0: Er sagt:
1: Es ist mir eine große Ehre, dass ich das als Oberbürgermeister machen darf. Und ich freue mich vor allem darüber, dass es so eine große Aufmerksamkeit für die Wiesn gibt. Das Oktoberfest ist das Aushängeschild weit über die Stadtgrenzen hinaus und für uns als Stadt total wichtig in den 2 Wochen, aber auch quasi in der Strahlkraft das ganze Jahr über.
0: Die Bierpreise sind währenddessen erneut gestiegen. Eine Maß Bier kostet dieses Jahr zwischen 15 und 16 Euro. Das erste Mal seit Beginn des Krieges gegen die Ukraine gibt es in Russland jetzt Parlamentswahlen. Bis Sonntag läuft die Abstimmung. Ein Sieg der Partei von Präsident Putin gilt aber als sicher. Die Opposition wurde von der Wahl ausgeschlossen, zuletzt die Antikriegspartei Jabloko. Heftige Klatsche für Union Berlin in der Fußball-Bundesliga. Auswärts beim FC Bayern gab es ein 0:7. Für die Münchner geht es damit vorerst an die Tabellenspitze. Union bleibt mit nur einem Punkt im Tabellenkeller.
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3: 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Viele Wolken gibt's heute in der Nordhälfte und ab und zu kann auch mal etwas Regen runterkommen, an der Küste dazu Sturmböen. In der Südhälfte startet's erst neblig, später wird die Sonne rauskommen und es bleibt trocken. Die Höchstwerte liegen heute zwischen 19 und 26 Grad. Morgen im Norden weiter viele Wolken mit zeitweisem Regen, im Süden meist trocken und zeitweise sonnig bei bis zu 27 Grad.
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Wunderbar, liebe Freunde. Das hat uns sehr gut gefallen. Ihr habt die Jodelprüfung auf jeden Fall mit 1 bestanden bei uns. Ich habe eine Frage. Wer von euch war in diesem Jahr am Oktoberfest in München? Auf der Wiesn? Ja. Und gibt es auch welche, die im wunderschönen Hippodrom-Festzelt waren? 1, 2, 3, 4, 17, 22. Sensationell. Auch wir waren natürlich dieses Jahr wieder dabei, schon zum 15. Male. Und wir freuen uns jedes Jahr wie aufs Christkind, wenn endlich wieder September ist und die Wiesn anfangen. Da freuen wir uns jetzt schon auf 2012, 13, 14 bis 20, weil es so wunderbar ist. Die 5. Jahreszeit für uns. Und deswegen haben wir uns gedacht, wir bringen euch was mit. Aber nicht irgendwas, sondern die schönsten Lieder, die jemals überhaupt auf der Wiesn gespielt worden sind. Die größten Hits der Wiesn, das Beste vom Besten. Und deswegen frage ich euch, habt ihr Lust zu singen? Okay, dann lasst es uns tun. Hier sind die größten Wiesn-Hits aller Zeiten.

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Servus, grüß dich und hallo oder moin, wie man so schön bei uns im Norden sagt, weil moin moin ist hier bei uns schon Gesabbel, daran erkennt man die Touri. Wir starten hier gleich mal mit ein bisschen weiter Country-Musik, nämlich aus der Fernsehserie Nashville, für euch der Titel Alive That's Good und hinterher ein Song im Original von Lady Antebellum für euch hier von Iron Hand, American Honey.

Tja, ich bin ja jetzt nicht das American Honey, also ich bin ja irgendwie hier in Deutschland unterwegs, aber vielleicht bin ich ja auch euer Liebling, euer Lieblingsmoderator. Wenn ihr mögt, habe ich noch eine ganze Menge andere Sendungen, wo ihr einschalten könnt, so dienstags zum Nachtexpress oder am Sonntag zur Country-Sendung oder zum Sunday-Mix, whatever you want. Also es gibt viele Möglichkeiten, mich außer samstags morgens zu hören. Falls ihr also nicht so, sag ich mal so, die aufstehenden Menschen am Samstagmorgen seid, habt ihr durchaus auch die Möglichkeit, meine Sendung zu anderen Zeiten zu hören. Weiter geht's für euch hier mit Bob Marley, One Love und UB40 und Robert Palmer, I'll Be Your Baby Tonight.

Ja, I'll be your baby tonight, das stimmt natürlich nicht ganz, weil, also nachts schlafe ich ja für gewöhnlich. Wobei, für Amerika schlafe ich schon um 2 Uhr morgens amerikanischer Zeit nicht. Denn dann wurde ich vorhin gerade noch mal verbessert. Bin ich natürlich das American Honey, dann bin ich nämlich auf dem Stream von Party Central Radio zu hören. Und diese Sendung wird auch an vereinzelte Streams in Deutschland übertragen. Natürlich meinen eigenen und ein paar andere Sender. Wer diese Sendung übernehmen möchte, darf sich gerne bei mir melden. Aber ja, dann schnacke ich ein bisschen mehr Englisch. Also ob ihr mich dann versteht, weiß ich nicht. Die Amis behaupten, sie verstehen mich. Ja, ich verstehe mich manchmal selbst nicht. Na, wie immer sei, ich glaube, ich mache einfach mal besser Musik hier. Paul Young, Wherever I Lay My Head. That's My Home und Elton John, Love of the Common People.

Kennt ihr das? Manchmal hört ihr so Cover und denkt, oh Gott, wer hat diesem Interpreten diesen Song gegeben? Aber manchmal sind die auch richtig gut. Für euch hier im Player James Bay, Simply the Best und Jimmy Barnes, Cry to Me.

Tja, mancher von euch weiß es ja, also ich habe ja nicht so viele Haare, ich habe 3 Haare auf der Brust und ja, ich weiß gar nicht, ob Friseure sich auch darum kümmern. Vielleicht erfahren wir nach dem nächsten Beitrag mehr, aber erstmal für euch der Bernd Stelter mit den 3 Haaren.

0: Ich habe in verschiedenen Bereichen Praxiserfahrung gesammelt und danach war mir dann eigentlich auch klar, wo ich beruflich hin will.
1: Also ich konnte mich so ein bisschen an meinen älteren Geschwistern orientieren. Ich glaube, das hat mir sehr geholfen und dann konnte ich in Ehrenämtern so ein bisschen gucken, worauf ich Lust habe.
2: Ja, also ich fand das damals gar nicht so einfach. Ich habe mich da ein bisschen alleingelassen gefühlt. Also in der Schule gab es nicht so wirklich viele Informationen. In der Familie hat man auch nicht so viel erfahren. Das war schwierig.
3: Viele Schülerinnen und Schüler wissen nicht, was sie später beruflich machen möchten. Es gibt zwar Infos und Beratungstermine, aber so richtig begeistern können die häufig trockenen Berufsbeschreibungen nicht. Das möchte die Plattform Meet Your Master Next Generation in Zukunft ändern. Ins Leben gerufen wurde das Projekt von Viktoria und Heiner Lauterbach.
4: Bei uns sollen Berufe Gesichter bekommen, echte Geschichten und spannende Erfahrungsberichte. Wir geben Berufen eine Bühne, wenn man so will. Wir produzieren also Kurzfilme mit inspirierenden Rollenmodellen aus dem echten Berufsleben. Jemand, der seine Ausbildung gerade hinter sich hat oder 2 oder 3 Jahre Berufserfahrung gesammelt hat. Jugendliche sehen dann, oh, das könnte ja ich sein. Die Filme können dann kostenlos bundesweit im Unterricht genutzt werden.
3: Gesucht werden nun Firmen, die ihre Berufe vorstellen wollen. Die jungen Menschen bei der Berufsorientierung helfen. Denn die Filme
4: machen sichtbar, dass Unternehmen Verantwortung übernehmen und sich engagieren. Wir bringen dieses Thema gemeinsam auf die mediale und gesellschaftliche Agenda, wenn man so will. Wir haben pro Ausbildungsberuf nur einen Partner. Wer also seinen Beruf besetzt, gibt ihm eine Bühne, bundesweit und direkt im Klassenzimmer. Abgesehen davon bringe ich mich persönlich als Regisseur ein. Also wer schon immer mal mit mir zusammenarbeiten wollte, der hat dann die Gelegenheit.

0: Also ich habe bewusst nicht diesen Song, diesen neuen da von Heino gewählt mit den 10 nackten Friseusen. Ich habe nämlich nachgeschaut auf dieser Seite da, die angepriesen wird, und es gibt überhaupt gar keine nackten Friseusen. Echt, also ich glaube, der Heino hat schon Halluzinationen. Vielleicht sollte er doch langsam mit der Musik aufhören. Weiter geht's für euch hier mit Tom Astor, Ring aus Feuer und Linda Feller und Josh Will, Sterne in der Nacht.
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Tja, da war das Song ein bisschen kaputt, der nächste. Na, wie dem auch sei, für euch geht's jetzt gleich weiter mit, lasst mich überlegen, einen Song habe ich bestimmt noch, einen habe ich noch. Ich nehme hier noch Kygo und Tina Turner, What's Love Got to Do With It?

Tja, Lieben, damit geht die erste Stunde schon beinahe zu Ende. Und ich sag mal, mit den zwei etwas rockigen Titeln, da gleiten wir so langsam hinüber in die zweite Stunde.

Mit einem großen Feuerwerk sind wir in der zweiten Stunde gelandet. Hier vor euch war das Joe Cocker mit Fired Up und Bruce Springsteen mit den Glory Days. Italien hat ja mehr zu bieten als Grappa und lecker Gelati. Zum Beispiel diese beiden Interpreten hier, Gino Dal Nero und Giovanni Zarella.

Weiter geht's für euch mit einer Country-Band, die so leicht mexikanischen Einschlag hat, nämlich die Mavericks. Im Augenblick suchen sie ja so ein bisschen nach ihrer Identität, nachdem im letzten Jahr ihr Leadsänger verstorben ist. Aber wir lassen uns überraschen, was da kommt. Für euch ein etwas älterer Titel, Summertime, When I'm With You, und hinterher die Texas Tornadoes mit dem Titel Little Bit Is Better Than Nada. Und das kennt ihr vielleicht auch in Deutsch, wer weiß.

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1: Ich werde ja immer wieder gefragt, was wir so in der Morningshow-Redaktion die ganze Woche über machen. Ich möchte es einfach kurz überschreiben mit dem Titel: Wir freuen uns an unserem neuen Kollegen. Und hier so eine Szene aus dem Büroalltag, dann wisst ihr, wovon ich spreche.
2: Hallo Leute, mein Name ist Bruce Willis und ich habe den härtesten Job der Welt, nämlich Ihren.
3: Morgen, Bruce.
2: Ja, Mann. Gottverdammten Morgen, Hans-Jürgen.
3: Bruce, was guckst denn du so sauer?
2: Hör zu, Mann. Ich muss diesen Geschäftsbericht in doppelter Ausführung abliefern. Aber wo zum Teufel finde ich da draußen einen zweiten, der genauso ist wie dieser?
3: Bruce, leg ihn einfach auf den Kopierer.
2: Und du glaubst, die Informationen sind bei ihm sicher?
3: Bruce, tu mir einen Gefallen und drück einfach den Kopierknopf, ja?
2: Hey, Hans-Jürgen, sieh mal hier. Jetzt sitzen wir wirklich in der Scheiße. Die Kopien sind leer. Die ganzen Daten sind verschwunden.
3: Ach so, ja. Du hast die Blätter falsch eingelegt. Die müssen mit dem Gesicht nach unten.
2: Okay, ihr Arschlöcher. Gesicht nach unten und keine Bewegung. Verdammt, ein Lichtblitz. Alle in Deckung!
3: Ja, Bruce, der kopiert halt jetzt.
2: Und noch einer. Und noch einer. Heilige Scheiße. Dieser verfluchte Kopierer heizt uns ziemlich ein.
3: Ja, ein bisschen warm wird er. Aber er ist ja jetzt auch fertig. Ach, und die Kopien liegen unten im Papierschacht.
2: Im Schacht? So eine gottverdammte Scheiße! Haltet durch, Jungs! Ich hol euch da raus.
1: Tja, Lieben, es geht einfach nichts über qualifizierte Kollegen. Ich könnte da aus meinem Berufsalltag sprechen, aber lassen wir das. Geschäftsberichte gibt's hier nicht. Für euch geht's weiter mit schicker Musik. Und zwar Rockabilly aus Deutschland, einmal Bob & B aus Augsburg und ein aufstrebendes Rockabilly-Talent aus Berlin, nämlich der Dominik Mülfs.

Habt ihr auch keinen Bock auf Hausputz? Ich kenn das gut. Mit den nächsten beiden Songs, da holen wir den Staub von euren Boxen, nämlich mit Bryan Adams, Kids Wanna Rock und AC/DC Whole Lotta Rosie.

Wenn jetzt noch Staub auf euren Boxen liegt, dann habt ihr eindeutig die falschen Lautsprecher gekauft. Weiter geht's für euch mit noch ein bisschen NDW-Musik. Für euch im Player der Joachim Witt mit dem Goldenen Reiter und Peter Schilling mit Major Tom.

0: Weiter geht's für euch mit ein bisschen Neo-Rockabilly der 80er und zwei schicken Covern von 60 Songs, nämlich von Showbody Woody für euch im Player Remember Then and die Rocky Sharp and the Replays mit Rama Lama Ding Ding Dong.
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Tja, Lieben, das war schon wieder fast die Morning Show. 2 Stunden sind schon fast wieder um. Ich bedanke mich A, ganz lieb fürs Lauschen und wünsche euch B noch einen wunderschönen Tag. In diesem Sinne, bis nächstes Mal auf diesem Kanal. Tschüss.

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Brothers, Harvey McGough.

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1: Ja, und ganz viel Bier zu trinken.
2: Oh Menno, ich wollte doch ein seriöses Intro machen.
1: Und Bier ist nicht seriös, oder was? Wo willst du denn sonst die ganzen Flaschen für die Flaschenpost herbekommen?
2: Du lässt nicht locker, oder?
1: Nö.
2: Gesang?
1: Gesang.

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1: Ja, moin moin und herzlich willkommen hier zu unserem 5. Geburtstag von der Insel, dem zweitbesten Podcast Deutschlands. Ich bin André und bei mir ist ein Mann, mit dem ich jetzt nicht nur 5 Jahre feiere, sondern genau genommen sogar 9 Jahre. Denn wenn man dem vorherigen Podcast die McFly schon dazu zählt, was eigentlich der gleiche Podcast war, nur umbenannt, sind es 9 Jahre, die wir verbringen. Aber nein, wir feiern natürlich 5 Jahre heute hier, weil wir sind ja anständig und wir wollen ja nicht schummeln und so weiter. Und trotzdem stelle ich ihn vor, den Mann, der mir die Frisur nachmacht, der Alex. Hallo, Alex!
3: Guten Abend, liebe Genossinnen und Genossen. Ja, ich freue mich auch, nach 9 Jahren nicht klüger geworden zu sein und immer noch hier zu sitzen.
1: Und jedes Jahr denke ich, ob es nicht vielleicht das letzte Jahr ist, weil du einfach gar keinen Bock mehr hast. Aber
3: ja,
1: aus irgendeinem Grund schaffe ich es noch, dich Monat für Monat zu überzeugen, diesen Bums mit mir mitzumachen.
3: Als hättest du eine Wahl.
1: Als wäre da nicht so ein paar Knebelverträge im Hintergrund, die dich dazu zwingen würden.
3: Wobei ich gar nicht weiß, warum, weil ich bin ja sowieso, mich kann man ja eigentlich mit nichts mehr erpressen.
1: Na, wir wissen beide, dass das nicht stimmt.
3: Ist das so?
1: Egal. Alex, 9 beziehungsweise 5 Jahre Podcast, also Insel.
3: Leck mich in the Dash, das ist natürlich eine Hausnummer.
1: Also wenn man es auf uns beide bezieht, dann haben wir nächstes Jahr 10-Jähriges.
3: Geil.
1: Und das hat keiner von uns erwartet.
3: Das ist schon krass. Dieses Jahr bin ich 10 Jahre verheiratet. Das heißt, wir machen fast so lange Podcasts, wie ich mit meiner Frau verheiratet bin. Das ist auch kurios.
1: Mal gucken, wer sich zuerst scheiden lässt. Wir beide oder ihr beide. bin ich sehr gespannt drüber.
3: Also, meine Frau ist derzeit schon ausgezogen insofern.
1: Die ist ausgezogen?
3: Nein, die ist auf Montage, kann man quasi sagen. Die arbeitet zwar in der Pflege, aber sie ist jetzt hat jetzt am Stück so viele 12-Stunden-Nachtdienste mit gewisser Fahrtstrecke, dass sie eine Ferienwohnung vom Arbeitgeber dafür gestellt bekommen hat.
1: Mhm. Ja, gut.
3: Deswegen kann ich sagen, meine Frau ist auf Montage.
1: Deswegen musst du dich jetzt auch um die Katzen kümmern. Deswegen sind die so auf dich geprägt.
3: Ja, oh je. Deswegen sind die so verhungert. Oh, Katzen.
1: Oh nein. Mhm. Ja, Kojak und sein Notar. Ja, was haben wir sonst noch für Themen? Geburtstag, also 5 Jahre die Insel. Ich sehe auch gerade, dass Raphael, um nicht zu sagen,
3: die Insel,
1: Arnold sich im Chat eingeschaltet hat und fragt, warum wir keinen Call-In haben. Wir haben noch nie Call-In gehabt bei der Insel.
3: Das stimmt.
1: Und wo ich Alex gerade sehe, der da liegt wie der Junge aus der Aquamaler-Werbung. Und sage ich, was? Für meine neuen Aquamaler frei. Sag mal, Alex, hast du uns zufällig ein Bierchen mitgebracht?
2: Das des Monats.
3: Ich habe in erster Linie mir ein Bierchen mitgebracht. Und zwar nicht nur eins, sondern alle Bierchen, Inselbierchen, Spiel gut. Und um die Überleitung noch zum Ende zu führen, habe ich einen Hiddenseer Hell gebraut in der Inselbrauerei auf Rügen. So, da schaust du.
1: So, das passt wie die Faust aufs Auge.
3: Das ist die haben auch hier so richtig so ein künstlerisches mit so einem Leuchtturm Hiddenseer Hell.
1: Finde ich das schön. Alle, die seit Anfang dieser Folge heute dabei sind, natürlich wissen, dass das Bier gar nicht aus Rügen ist, sondern vom Mittelpunkt der Erde.
3: Ja, auf jeden Fall nicht von Hawaii, weil es gibt kein Bier auf Hawaii. handwerkliche Braukunst ist das jedenfalls. Offene Gärung an Seeluft, Flaschenreifung, Naturhopfen, Tennenmalz, ich glaube nach Biff benannt. Insofern kann das nur was Gutes sein. Und ich habe aber dazu noch ein Alt-Summbarcher Dunkel. Das ist dieses schöne Ding. Aus der,
1: das ist von, aus der Amrum.
3: Privatbrauerei Gessner. Das ist aus Sonneberg, Thüringen.
1: Das finde ich nicht gut. Thüringen. Nee.
3: Also, machen wir hell oder dunkel?
1: Ich bin dafür, du startest dunkel und gehst dann ins Helle über, genauso wie halt unsere Podcast-Karriere.
3: Ja. Ein bisschen auch Ebony and Ivory in der Reihenfolge. So. Ja. Ich lese gerade, Costa wartet auf die Bahn, das heißt, er bleibt uns heute Abend länger erhalten. Das ist schön.
1: Kannst du lange warten, nur. Auf die Bahn, ey. Ja. Apropos auf die Bahn warten.
3: Mhm.
1: So. Ich freue mich ja sehr mit dir, Geburtstag feiern zu dürfen.
3: Juhu!
1: Aber noch mehr freue ich mich auf die Top 3 nachher, weil es ist tatsächlich ein Top 3-Thema, was ich nicht vorbereiten musste, weil ich quasi vorbereitet war. Das ist total lustig. Da freue ich mich sehr drauf nachher. Den kleinen Spoiler mit Hook gab es ja schon. Hast du dich diesen Monat vorbereitet auf die Top 3 oder war das auch wieder so ein kurz vor knapp Ding?
3: Ich hab das mehr oder weniger, ich hab das zwar kurz vor knapp zusammengestellt, aber so schon in dem Wissen, dass ich das mehr oder weniger so ein bisschen auch aus der Lameng machen kann.
1: Das heißt, du hast nicht extra Filme geguckt, die du noch nicht kanntest?
3: Ich hab tatsächlich nicht extra Filme geguckt, die ich noch nicht kannte.
1: Ich bin dir so weit voraus.
3: Das gebe ich zu. Ja, siehste.
1: Ich sehe mich als Robin Williams-Experten seit letzten Monat.
3: Also ich kann schon mal ankündigen, ich habe aber keine knapp vorbei bei den Worst. Das, weil das gibt's gar nicht, behaupte ich.
1: Doch. Glaub mir. Doch.
3: Gut.
1: Aber dazu kommen wir später. Erstmal kommen wir doch mal zu den News des Monats. Also das Ausstellungsschild dieses Podcasts, möchte ich fast sagen.
3: Du meinst der Vorwand dieses Podcasts?
1: Der Vorwand, oder um nicht zu sagen, dass ich würde gerne einen Podcast machen, aber worüber? Ach komm, machen wir das. Es ist, kann man ja mal gucken.
3: Der schamlos nichtige Versuch, diesen Podcast, die Existenzberechtigung dieses Podcasts irgendwie herbeizuführen.
1: Die vorgetäuschte Existenzberechtigung, weil eigentlich ist ja der erhoffte Sinn Ruhm und Reichtum gewesen, egal was für ein Inhalt.
3: Ja.
1: Inhalt. Inhalt.
3: Ja.
1: Apropos Inhalt. Du bist ja auch inhaltlich vertreten auf OnlyFans, habe ich gehört, ne?
3: Das ist richtig, ja.
1: So.
3: Ich habe nur keine Fans, leider. Aber, ja.
1: du bist auf Lonely-Fans.
3: Ja, nee, ich bin auf lediglichventilatoren.de.
1: ich dachte auf My Dirty Hobby. Gibt's noch My Dirty Hobby, seitdem es OnlyFans gibt?
3: Ich habe keine Ahnung, bestimmt. Das ist,
1: Ich erinnere mich,
3: für die Boomer dann halt immer noch.
1: Da sind auch nur noch Boomer. Das generell die Leute, die noch auf Facebook sind, die sind dann auch auf My Dirty Hobby. Und teilen da Fußvideos, keine Ahnung. Ich erinnere mich noch irgendwie mit Anfang 20, als ich tatsächlich noch in der Disco war hier und da, weil hat man halt gemacht, auf dem Dorf war ja nichts los am Wochenende.
3: Ja.
1: Also in dem Alter, wo man am Wochenende noch irgendwie was unternehmen wollte und nicht so wie heute mit Lass mich in Ruhe. dass da irgendwie eine Alte war, die tatsächlich Videos auf My Dirty Hobby aufgenommen hatte und mir irgendwie 10 verschiedene Leute gesagt haben, ey, die da hinten, die ist auf My Dirty Hobby. Und ich saß da nur und dachte, ja, du bist jetzt die 30. Person, die mir das sagt. Also das war ein großes Ding. Das war, als wäre das Frau Merkel persönlich gewesen. Die waren alle auf Angela Merkel
3: die
1: auf
3: war
1: My Dirty
3: hoffentlich
1: Hobby.
3: Nie auf, aber nee.
1: Es ist, die ist auf OnlyFans. Da macht sie schöne Rautenbilder. Die sind die Raute des Monats.
3: Geil, mach mir die Raute.
1: Angie 69. Rauten Angie 69 da. Ein Fan hat sie, aber der ist ziemlich sauer. Ich hab ganz schlimme Bilder im Kopf. Wir schaffen das. OnlyFans ist für uns alle Neuland.
3: Ja, das stimmt.
4: Oh Mann. Naja gut, lieber die als der März.
3: Ja.
4: Stelle.
3: Das ist ja also.
4: Oh. Was würde Friedrich Merz auf OnlyFans anbieten? Bilder von Krawatten nicht, oder irgendwie sowas?
3: Aber schon so richtig Rambo-Zambo, würde ich sagen.
4: Rambo-Zambo. Aber ich glaube, der würde so wirklich so elitären Kram, so also nicht elitär, aber so hochgestellt, so Manschettenknöpfe, Bilder seiner Lieblingsmanschettenknöpfe oder irgendwie sowas.
3: Ich glaube, Friedrich Merz ist so jemand, weißt du, der sagt ja auch irgendwie, er ist gehobener Mittelstand und weil er ja nur einen Flieger hat, der würde wahrscheinlich auch Hardcore-Pornos drehen und würde behaupten, das ist nur Aktfotografie.
4: Jetzt habe ich definitiv schlimme Bilder im Kopf.
3: Ja.
4: Mr. Burns beim Knattern. Nee, das will ich nicht. Wie kommen wir denn da jetzt wieder weg? Wo waren wir?
3: Ob der untenrum die gleiche Frisur hat wie oben auf der Stirn? Na, ist egal.
4: Oh Mann. Das soll weg. Mach das aus meinem Kopf weg.
3: Ja.
4: Ich möchte zu niedlichen
3: Sachen. Du hast aber mit der Merkel angefangen.
4: Ja, aber ich wollte doch zu OnlyFans. Also zum Thema.
3: Ja, das denke ich mir.
4: Denn auf OnlyFans muss man ja nicht nur Nucky-Dye-Sachen sehen, man kann es auch für allen möglichen Content. Es gibt ja irgendwie auch Schauspielerinnen, die irgendwie Bilder von ihren Haaren posten oder von ihren Füßen oder...
3: Schauspielerinnen.
4: Ja, oder ehemalige Schauspielerinnen oder was weiß ich. Aber es gibt jetzt auch etwas für Leute, die auf Murmeltiere stehen. Also, jetzt nicht im sexuellen Sinne, hoffe ich. Weil in Amerika wurden
3: schon
4: ja
3: diverse geil, so ein
4: Forschungsgelder von der US-Regierung gekürzt. Und deswegen hat ein Forscher für Murmeltiere, ein Biologieprofessor namens Daniel Blumstein, einen OnlyFans-Kanal mit dem Titel Only Marms. Marms wahrscheinlich, weil Marm? Was heißt Murmeltier auf Englisch?
3: So, war das nicht Groundhog?
4: Groundhog, ja. Marms?
3: Also, gibt es vielleicht auch unterschiedliche Murmeltier.
4: Ja, wahrscheinlich ist Marm irgendwie Umgangssprache fürs Murmeltier.
3: Amerikanisch ist auf jeden Fall Groundhog, aber Marmot ist Marmot, eigentlich der.
4: Marmot, ja genau, Marmot, ja. Only Marms, da kann man jetzt Bilder von Murmeltieren sehen, natürlich auf nicht sexuelle Weise. Das Ganze dient nur dazu, Spendengelder zu sammeln für die Forschung der Murmeltiere. Es gibt auch lustige kleine Projekte quasi. Es gibt die Fat Marmot Week oder es gibt die Bilder über Füße von Murmeltieren und ähnliches.
3: Geil.
4: Inzwischen sind über $5,000 zusammengekommen und das finde ich eine schöne Sache und deswegen finde ich das schön. So. Murmeltiere sind ja auch fast sowas wie Notare.
3: Na klar. Und ich würde auch sagen, das ist schon fast die gute Tat des Monats. Liebe Wichser, lass da auch mal ein bisschen Geld für die Murmeltiere springen.
4: Ja, bin ich dafür. Und unterstützt die Murmeltiere bei der guten Tat des Monats.
3: Ja.
2: Die gute Tat des Monats.
3: Ist vielleicht auch ein Lifehack, weißt du, wenn du sowieso auf OnlyFans bist und irgendwie deine Lebenspartnerin findet das raus, guckt auf den Kontoauszug, da steht dann da irgendwie OnlyFans drauf, dann kannst du sagen, Moment, ich unterstütze nur die Murmeltiere.
4: Mit $10,000 im Monat? Ich mag die halt.
3: Die 348 Euro letzte Woche, die waren nur für die Murmeltiere, ich schwöre. Die waren nur für Murmeltierfußbilder.
4: So, das musst du aber auch unterstützen, indem du jeden Tag und täglich grüßt das Murmeltier guckst.
3: Na klar.
4: Sonst glaubt es dir ja keiner.
3: Den zitiere ich auch sehr häufig, den Film. Immer wenn ich mit meiner Frau im Auto unterwegs bin und die irgendwie, die ist so ein Fahrer, der sich gerne über andere Autofahrer aufregt und dann kommt von mir eigentlich immer das Zitat, nicht mit Wut fahren.
4: So, ich dachte, du nimmst sie denn auf den Schoß, so wie Bill Murray das Murmeltier in der Szene.
3: Das wäre auch schön, ja.
4: Wenn ich das richtig im Kopf hatte, hat er im Interview mal gesagt, dass das gar nicht so schön war, weil es war ein echtes Murmeltier, was ihn auch in die Nase gebissen hat während des Drehs.
3: Das kann ich mir durchaus, ja.
4: Das kann gesagt, dir auch passieren eben, mit deiner Frau.
3: Da ist die, da, nee, das hätte mir mit dem Notar ja eben auch fast blühen können. Das also da ist wieder der Zusammenhang zu sehen, ja.
4: Also, Kinder, gebt Acht vor Murmeltieren und Notaren.
3: Ja. Fußbinder ja an die Nase beißen, nein.
4: So.
3: Nein. So.
4: Ich finde das eine schöne Sache. Und auch wenn das nicht geplant war mit der guten Tat des Monats, wenn das Alex sagt, das machen wir, dann machen wir das. So.
3: Ja.
4: Das genau. Ist sowieso mein Mantra. Wenn du sagst, das machen wir, dann machen wir das. Für dich würde so. Ich auch in den Kühlschrank steigen. Ganz ehrlich.
3: Sehr gut. Super. Das ist gut.
4: Wegen der Hitze. Wir haben es mitbekommen. Wir sind ja immer noch im Sommer. Im Moment haben wir Glück, was die Hitze angeht. Aber wir haben in den letzten Wochen auch Tage und Wochen gehabt, wo es gar nicht so schön war. Vor allem,
3: gestern war es hier tatsächlich wieder grenzwertig. Also gestern war es sehr unangenehm.
4: Hier in Norddeutschland sind wir sowieso noch ein bisschen auf der glücklichen Seite. Je südlicher es geht, desto schlimmer wird es ja mehr oder weniger. Was hattet ihr gestern?
3: Ja. Um die 30 Grad. Das war jetzt gar nicht mal so ganz extrem krass, aber es war auch die ganze Zeit bewölkt dabei und es war einfach nur so eine. Bis rausgegangen hast du das Gefühl gehabt, du läufst gegen eine Wand und bist sofort durchgeschwitzt.
4: Bei uns waren gestern 27, das ist ja meistens so 2-3 Grad weniger hier oben.
3: Ja.
4: Was aber, wenn es um die 40 Grad ist, auch keinen Unterschied mehr bringt, ob es jetzt 37 oder 40 Grad ist.
3: Ja.
4: Da sage ich, das ist auch wirklich egal. In Japan gibt es jetzt aber Abhilfe gegen Hitze, weil eine japanische Firma hat jetzt eine neue Erfindung auf den Markt gebracht, quasi den Kühlschrank für Menschen.
3: Das ist gut.
4: So, das ist vor allem für Fabriken und so weiter gedacht, wo Arbeiter wegen der Hitze eine kurze Abkühlung brauchen. So eine kleine Kammer, da können die sich reinstellen. Wenn die sich reinstellen, werden die halt mit kalter Luft angepustet, dass sie so auf 15 Grad angepustet werden. Kälter wird es auch nicht und nach ein paar Minuten schaltet sich das auch aus. Das soll so für die kurze Entspannung sein. Und dann müssen sie weiter in die Fabrik arbeiten. Also, ich weiß nicht, ob das so viel bringt, aber für den kurzen Moment ist das bestimmt sehr schön.
3: Ja, aber wenn man dann direkt wieder in die Hitze muss, ich weiß nicht. Ja,
4: das war so mein Gedanke. Ja. Ich kenne das. Ich habe vor ewigen Jahren mal in der Großküche gearbeitet. Über den Sommer. Und das war noch nicht aktuelle Temperaturen, waren aber auch heiße Sommertemperaturen.
3: Ja.
4: Und da habe ich mich gefreut, jedes Mal, wenn ich in das Kühlhaus gehen musste oder in den Kühlraum, besser gesagt. Und dann habe ich da auch ein paar Minuten gestanden manchmal und dachte, oh, das ist so schön. Und sobald du raus bist, war das halt wieder vorbei. Deswegen weiß ich nicht, wie viel das bringt, aber
3: nicht so wahnsinnig viel wahrscheinlich.
4: Vielleicht haben die Japaner ja einen speziellen Kältespeicher eingebaut, ich weiß das nicht.
3: Ich glaube, die fanden einfach den Indiana-Jones-Film, den es nicht gab, so toll. Wollten einfach mal einen Kühlschrank.
4: Den es nicht gab, ist schön. Inzwischen gibt es ja mehrere, die es nicht gab.
3: Das ist richtig.
4: Inzwischen gab es ja mehrere, die es nicht gab. Was für ein toller Satz.
3: Ja.
4: Naja, also wenn euch warm ist, macht es wie die Japaner. Oh, das war ganz knapp an Rassismus vorbei. Nein, nicht röten. Ich habe mich noch unterbrochen. Ich habe es nicht getan. Wenn dann nur so ein kleines.
3: Ich stelle das nur hier so bereit. So.
4: Okay.
3: Aber so mahnend ins Bild. Nee, geht nicht. Ich habe versucht, das hier auf das Bier zu stellen.
4: Warum auch immer. Macht es wie die Japaner und stellt euch in den Kühlschrank. Oder so.
3: Ja.
4: Ich kann fast beim Thema bleiben.
3: Das ist gut.
4: In Mittenwald, wo auch immer, in Bayern ist das, natürlich.
3: Achso, ich dachte, das wäre auch in Japan, deswegen wärst du beim Thema geblieben.
4: Nein.
3: Mittenwald, Japan.
4: Mittenwald in Japan. In Bayern, was ja quasi das Japan Deutschlands ist.
3: Na, freilich. Freilich ist dies.
4: Es gibt doch diesen einen Japaner, der in Deutschland lebt und jodelt. Weißt du, wen ich meine? Das meine ich nicht rassistisch, das weiß ich aber wirklich nicht, ob das ein Japaner oder ein Chinese ist, auf jeden Fall ein Asiate halt, der halt auch irgendwie Weltmeister im Jodeln geworden ist und der irgendwann halt nach Bayern gezogen ist, weil er das so geil findet.
3: Das ist Takeo Ishii.
4: Genau.
3: Ja. Das ist der Bruder von Takeshi's Castle. Ich habe ihn gefunden, weil ich gegoogelt habe, jodelnder Japaner.
4: Ich glaube, davon gibt es auch nicht so viele.
3: Nee, ich glaube tatsächlich, ja.
4: So, aber war ein Japaner.
3: Ja. Das war gebürtig ein Tokionese tatsächlich sogar.
4: Oh. So machen ja die Tokioaner. Oh.
3: Mhm.
4: Oder so.
3: Oh. Das hat meine Oma aber früher auch gesagt. Oh. Wenn irgendwas interessant war, hat die immer, oh.
4: Wirklich?
3: Ja. Vielleicht war die auch Japanerin.
4: War deine Oma Japanerin?
3: Ich glaube, die war manchmal japanisch.
4: Manta ist aber wieder eine Rakete
3: gezündet.
4: Aber in Mittenwald, so, weg von den Japanern, gab es kürzlich eine Reihe von Einbrüchen, die keiner versteht. Unter anderem ist einer in ein Leichenhaus eingebrochen, ohne was zu klauen. Das wäre auch makaber gewesen, wenn er jetzt noch die Leichen beklauen würde. Der hatte einfach übernachtet und quasi neben einer Leiche, die da lag. Im Kälteraum, nehme ich an. Das ist ja so runtergekühlt, da wo die Leichen liegen.
3: Ja, vielleicht, weil er keinen japanischen Kühlschrank zur Hand hatte. Das kann natürlich sein.
4: Ja, wenn das war, das wäre natürlich eine, also hier geht nicht hervor, was das Motiv gewesen sein könnte, aber das wäre natürlich eine Theorie, dass dem, vielleicht war das ein Obdachloser, dem einfach so warm war, dass er halt eingebrochen ist in das Kühlhaus und sich da hingelegt. Da sind ja auch so, da sind ja auch Liegen. Vielleicht lag da ja sogar auf der Liege. Vielleicht hat er sich auch einfach, um nicht aufzufallen, noch einen Zettel an Fuß gemacht. Und
3: Ich habe tatsächlich noch diesen Baywatch-Film mit The Rock neulich mal gesehen. Da liegen sie auch im Leichenhaus zwischen den Leichen.
4: Okay, den habe ich nie gesehen. Ich glaube auch, habe ich nicht verpasst, nichts verpasst.
3: Sehr, sehr viele Pimmelwitze auf jeden Fall. Insofern Top-Film.
4: Dann muss ich mir den natürlich doch angucken.
3: Natürlich, ja.
4: Weil Pimmelwitze sind ja ungefähr unser Niveau. Nein, ich...
3: Natürlich.
4: Ich finde das sehr sympathisch. Warum nicht mal... vielleicht, man weiß ja nicht, der wurde ja nicht erwischt, bricht er dann im Winter im Krematorium ein, wenn ihm kalt ist. Ja.
3: Wie kalt ist das denn in so einem Leichenkühlraum? Also in so einer... In so einem Leichenkühlschrank.
4: Also es werden keine Minusgrade sein, aber ich nehme...
3: Nee, das nicht, weil das würde ja wahrscheinlich das Gewebe irgendwie zerstören. Da würde ja Sachen irgendwie kristallisieren und da wäre ja doof.
4: Aber ich war auch noch nie in einem Leichenhaus. Hm. Ich war bei verstorbenen Verwandten und so weiter, habe ich mich von, was Abschied und so weiter angeht, immer ferngehalten von irgendwie sowas und habe das nur auf Trauerfeiern und so weiter gemacht. Deswegen weiß ich das nicht. Ich nehme an, so um die 15 Grad vielleicht.
3: 15 Grad, aber da fängt es so an zu riechen, oder? 15 Grad ist ja mehr als das, was ich hier zu Hause im Kühlschrank habe.
4: Hm. Naja, er hat sich auch nicht in so eine Kammer gelegt. Also er war ja in dem Raum. Ich glaube, die Kammern werden vielleicht auch extra gekühlt, oder? Wenn das so Hollywood-like so eine Wand ist, wo man die so rauszieht. Ich weiß nicht, wie realistisch die Darstellung ist, aber googelst du jetzt, wie kalt Leichenhäuser sind?
3: Ich gucke, wie kalt Leichen gekühlt werden.
4: Mhm.
3: Ach, guck mal. Mhm. Ja, spannend. Ja.
4: Ja, was stand da denn?
3: Ach so, dass in der Leichenhalle die Verstorbenen normalerweise bei 2-4 Grad gekühlt werden.
4: Also tatsächlich Kühlschranktemperaturen.
3: Tatsächlich, ja, so Kühlschranktemperatur oder ein bisschen. Ich glaube, im Kühlschrank darfst du auch mal so 7-8 Grad manchmal. Ja,
4: also Standard, ich weiß das, weil ich einen neuen Kühlschrank habe, den ich selber einstellen kann mit der Gradzahl. Und dann habe ich nachgegoogelt und standardmäßig werden 4 Grad angegeben.
3: Ach ja. Ja gut, 4 Grad ist wahrscheinlich auch, das ist auch irgendwie so die Dichte an Anatomie, ja, die Dichte Anomalie des Wassers oder sowas. Das Wasser hat doch irgendwie bei plus 4 Grad die geringste Dichte und sowas. Wahrscheinlich hängt das auch damit
4: zusammen. Ich habe keine Ahnung, aber seitdem irgendso steht mein Kühlschrank auf 4 Grad.
3: Ja. Und für längere Aufbewahrung wohl teilweise um die minus 20 Grad. Aber das ist wahrscheinlich, wenn du sagst, okay, dass sie nicht verwesen und nicht darum,

0: Wer soll sagen, dass Podcasten nicht bildet?
1: So, also bei uns bestimmt.
0: Ich bin mir nicht so ganz sicher. Naja.
1: Nee, warum denn nicht?
0: Ich bin ja. mir, aber was anderes, ich weiß, es gab auch noch eine andere Straftat. Und da bin ich mir sicher, dass die Idee ja aus Film und Fernsehen stammt.
1: Jetzt kommt's.
0: So, denn in Hannover.
1: Oh, das ist schon gefährliches Pflaster.
0: Das geht schon, geht's gut los. Ich meine, ja. Hannover ist ja auch eine Stadt, da will man nicht sterben.
1: Ja, nee, da will auch, da will man auch nicht seinen Hund begraben.
0: Ich wollte ja, die Geschichte habe ich schon öfters erzählt, als Kind habe ich immer gesagt, wenn ich groß bin, fahre ich auch mal nach Hannover. Einfach weil im Jahr 2000 war da ja die Expo, Expo 2000 war ja in Hannover. Ha! Und das war überall in den Medien, überall in den Nachrichten, ja. Expo 2000. Und ich dachte, ich wusste nicht, was das ist als Kind. Ich dachte nur, ja. das muss richtig geil sein, weil alle davon reden und so weiter.
1: Muss, ja.
0: Und meine Familie ist dann tatsächlich hingefahren, hat mich aber nicht mitgenommen. Ich war bin alleine zu Hause geblieben und die waren alle zusammen auf der Expo in Hannover, weil die gesagt haben, für dich ist das nix. So, aber ich dachte halt, doch, das ist voll was, das ist voll das geile Ding so. Und dann habe ich halt als aus Trotz gesagt, wenn ich groß bin, fahre ich auch mal nach Hannover.
1: So.
0: So. Und irgendwann war ich in Hannover und es war gar nicht mal so schön.
1: Echt nicht? Hannover?
0: Ich habe zwei Stunden Sachen. Am Bahnhof Hannover gewartet auf den Anschlusszug nach Kassel. Das war gar nicht
1: mal. Weißt du, was gibt's denn in Hannover? Hat Hannover Sehenswürdigkeiten?
0: Ich glaube, die Expo 2000 gibt's nicht mehr. Da bin ich mir relativ sicher.
1: Das Sprengelmuseum Hannover, das klingt irgendwie unanständig. Ich weiß auch nicht, was das...
0: Das klingt nach etwas, was Friedrich Merz besuchen würde.
1: Das stimmt, ja.
0: Naja, aber in Hannover kam ein Obdachloser auf eine gute Idee, weil er gesagt hat, ich habe keinen Bock mehr, obdachlos zu sein. Ich überfalle jetzt eine Bank. So, dann ist er in die Bank rein, bewaffnet und hat gesagt, hier, gebt mir euer Geld. Ist ein Überfall. Und dann haben die gesagt, ja, das Problem ist, wir haben gar kein Geld.
1: Was?
0: Wir haben keine Kasten. Es ist keine Kastenbank hier. Es ist eine Anlegerbank. Also das ist jetzt
1: eine Samenbank. Ja,
0: aber was könnt ihr mir dann geben? Und dann war da auch ein Angestellter, der in sein Portemonnaie geguckt hat und ihm 10 Euro gegeben hat. Und mit den 10 Euro ist er dann vor die Tür gegangen und hat dann da gewartet, dass die Polizei kam und hat sich festnehmen lassen. Und herauskam, dass er das alles nur gemacht hat, weil er nicht mehr obdachlos sein wollte. Er hat gesagt, Knast ist besser als Obdachlosigkeit. Dafür hat er auch 5 Monate unbewährte Knast bekommen. Und der Richter hat das auch so festgehalten, dass es jetzt kein Raubüberfall an sich war, sondern eine Verzweiflungstat. Aber ich finde, den Gedankengang finde ich ja so schön. Lieber Knast als Obdachlosigkeit. Irgendwie kann ich es nachvollziehen. Ne? Dach über den Kopf, Verpflegung, irgendwie das Nötigste bekommt man.
1: Ja, aber da muss es doch auch, also da muss es doch auch andere Möglichkeiten geben. Weiß ja nicht.
0: Also dem deutschen Sozialsystem nach muss man nicht obdachlos sein. Also
1: eigentlich ja.
0: Ich bin mir relativ sicher, dass man sich in gewissem Maß auch für die Obdachlosigkeit entscheiden muss oder darauf hinarbeiten muss, weil eigentlich gibt es genug Auffangnetze. Man möge mich berichtigen, dass es nicht so schlimm werden muss.
1: Es mag sein, dass jemand wirklich mal irgendwie ganz furchtbar viel Unglück am Stück hatte und da irgendwie reingerutscht ist, aber ich glaube, die Fälle sind doch schon sehr gering, wo das nur mit Unglück
0: ich weiß von
1: erklären ist.
0: Ich kenne 1-2 Leute, die mal obdachlos waren und bei denen war das eher so ein gegen das System, bevor ich mich vom Sozialstaat abhängig mache.
1: Ja, ne? Ja.
0: Sowas gibt es natürlich, aber das ist halt, wie ich sage, so eine freiwillige Obdachlosigkeit, weil es gibt halt die Auffangnetze, um den Menschen zu helfen. Deswegen, ich glaube, es muss nicht sein. Ich bin da jetzt aber auch nicht so im Thema drin und ich meine das auch nicht böse, als wenn ich da jetzt irgendwie was sage, wo die Leute sagen, das kann man nicht sagen, es gibt so viele Obdachlose, die da gar nichts für können und sonst was. Lass ich gelten, bin ich jetzt nicht im Thema drin. Aber mein Gefühl wir haben ein gutes Sozialsystem, das das eigentlich verhindern könnte, sofern man wollte und mitspielt.
1: Was soll ich sagen? Ich bin Systemhure mit Eigenheim. Ich kann da eigentlich nichts zu sagen.

0: Du bist ja ein Eigenheim, ja. Und wahlweise obdachlos, nur um das Gefühl mal zu kriegen. So alle paar Monate,
1: ja. Ja.
0: Setzt deine Frau, genau, dich ja in Hannover aus, wo du eine Nacht verbringst.
1: Ausgerechnet in Hannover.
0: Ja, also wenn schon, ja, dann, also dann es muss ja auch prägend sein, wenn es nicht über längeren Zeitraum ist, ne?
1: Also ich bin auch schon mal obdachlos, aber wenn, dann nur auf eigenem Grundbesitz. Das ist mir dann doch schon wichtig.
0: Bist du so einer, der im Garten zeltet?
1: Ich habe kein Zelt mehr, glaube ich. Ansonsten würde ich das vielleicht sogar mal machen. Weiß nicht. Aber ich habe schon seit Ewigkeiten, ich glaube, ich habe seit wir podcasten, habe ich, glaube ich, nicht mehr gezeltet. So ungefähr.
0: Was ist das kommt für eine Aussage? Als wäre der Podcast daran
1: das
0: schuld, dass du nicht
1: zeltest. Das hat jetzt nichts kausal damit zu tun, aber es ist, glaube ich, ein ähnlicher Zeitraum. Also so bestimmt seit 10 Jahren oder sowas. Ja, wahrscheinlich länger. Wahrscheinlich schon eher 15 Jahre habe ich nicht mehr gezeltet. Das war halt immer so auf so Metal-Konzerten. Und
0: also seit wir uns kennen quasi. Ja. Ich habe dir das Zelten ausgetrieben.
1: Das ist so, ja.
0: Als er mich gesehen hat, hat er gesagt, ja, das Elend mache ich aber nicht mehr. Also auf das Niveau lasse ich mich nicht mehr hinab.
1: Ich habe mal in einem Zelt gezeltet.
0: Ach, so ein Zelt, was innerhalb von so einem großen Zelt war, wo man quasi so auch andere Sachen hingestellt hat, so.
1: Wir sind auf das Summer Breeze Festival gefahren, Open Air Festival, und haben unser Zelt zu Hause gelassen. Scheiße, sind wir da zum irgendeinem Laden gegangen, der Zelte verkauft, also ganz wirklich mini kleine Wurfzelte da, irgendwie so diese Iglu-Zelte. Das hatten wir aufgebaut und haben direkt festgestellt, das ist nicht wasserdicht. Was schon mal sehr gut ist für ein Zelt. Und dann hatten wir aber zum Glück die Leute, mit denen wir da hingefahren sind, die hatten so ein Mörder-Riesenzelt aufgebaut, dass wir unser kleines Zelt bei denen ins Vorzelt stellen konnten. Und dann hatten wir unser kleineres Zelt bei den Freunden im Vorzelt stehen und haben
0: das ist ein
1: gepennt.
0: Bisschen süß.
1: Ja, schon.
0: Ich habe, was Zelten angeht, ich erinnere mich, ich weiß nicht mehr, was das war, so ein Mini-Festival, wo da war ich 15, 16. Und ein Kumpel hatte gesagt, das Zelt baue ich später auf. Und dann waren wir halt die ganze Zeit da vor der Bühne und so weiter und am Saufen und sonst was. Und sind dann irgendwann nachts um 5 ins Zelt gegangen. Und mein Kumpel, der halt auch ein Zelt hatte, für sich alleine, weil er das mitgebracht hatte, hat gesagt, ja, das mache ich gleich. Und wir sind dann ins Zelt gegangen, sind eingepennt. Und am nächsten Morgen, als wir raus sind aus dem Zelt, haben wir dann halt gesehen, wie er im Zelt gepennt hat. Und das war halt so halb aufgebaut. Er lag mit dem Oberkörper drin und die Beine haben rausgekocht. Ich glaube, er hat das nicht mehr geschafft, das richtig aufzubauen über Nacht.
1: Na Mann. Ja, aber wenn er irgendwo lag, dann ist ja auch erstmal gut.
0: Er hat überlebt.
1: Ja.
0: Heute hat er Frau und Kind. Also es scheint ihn geschadet zu haben. von daher so viel dazu.
1: Ich habe gerne, das Schönste war eigentlich, wenn ich auf einem Festival, wo ich war, da hatte ich mal schön den VW-Bus von meinem Bruder mir ausgeliehen, hinten mit einer Matratze einfach drin. Das war sehr angenehm.
0: Das ist natürlich dekadent.
1: Das ist dekadent, aber auch sehr gut. Und ich habe es, glaube ich, 2 Tage in Folge da drin geschafft, dass meine Frau, die hat nicht mit übernachtet, aber die war einen Tag da und hatte irgendwie so eine Cola-Flasche mitgebracht, wo aber Bärensen drin abgefüllt war, so dunkler Bärensen mit irgendeinem Bärenscheiß. Und ich habe es, glaube ich, 2 Tage in Folge geschafft, dass ich morgens irgendwie so im Halbschlaf so gerade aufgewacht Cola, irgendwie irgendwas trinken. Und erstmal so einen kompletten Geriss von diesem scheiß Bärensen genommen habe.
0: Bärensen? So schön. Ja. Bärensen ist auch so ein Ding, was ich seit meiner Jugendzeit nicht mehr getrunken habe. Das war wirklich so das räudigste Zeug, was man kaufen konnte, einfach weil es billig war. Das war ja einfach nur Korn mit Zuckerwasser oder so, ne?
1: Ja, und meine Frau hat, glaube ich, noch nicht mal Bärensen, sondern die hatte hier Oldesloa, glaube ich. Was irgendwie das Gleiche ist, aber noch ein bisschen billiger oder aber so.
0: Das ist so wie kein Jägermeister, aber Kümmerling oder sowas.
1: So ungefähr, ja.
0: Oder kein Bier, sondern Oettinger.
1: Apropos, wo du Bier sagst, ich gönne mir hier, glaube ich, noch mal so ein schönes Bierchen von Rügen, bevor man mich hier rügt.
0: Aus Rügen.
1: Ja.
0: Ha. Prost.
1: Na gut, Prost.
0: Dann können wir zur nächsten News kommen, die mich an einen Film erinnert hat, weil ich glaube, das war ein Filmplot. Da bin ich mir ganz sicher. Da gab es nämlich einen Film, wo genau das passiert ist. Denn in Brasilien, wir erinnern uns, Brasilien ist da, wo Jesus auf der Klippe steht.
1: Das stimmt.
0: Irgendwie so. Ja. Das war doch Jesus, ne? Die Christ.
1: Das ist Christus Rio, Figur. Ja, wo diese große Christus-Figur herumsteht.
0: Dass die Brasilianer christlich sind, hätte ich jetzt auch nicht gedacht. Die hätte ich, na gut, was sollen sie sonst sein? Mormonisch? Das passt, nö.
1: Ja, eben.
0: Gut. Also.
1: Also ja. Ich meine, die Brasilianer sprechen ja nun mal Portugiesisch und Portugal ist, glaube ich, ziemlich erzkatholisch.
0: Ja, ich weiß auch nicht, wo ich gerade abgebogen bin gedanklich. Ich war irgendwo in Asien, aber das ist ja Südamerika, das ist ja...
1: Nee.
0: Es gibt bestimmt auch buddhistische Brasilianer oder irgendwie so.
1: Bestimmt.
0: Nee, die kennen doch nur König Fußball. War das nicht so?
1: das kann natürlich auch sein.
0: So. In Brasilien wurde eine 38-jährige Frau festgenommen, weil sie sich...
1: Zu Recht erstmal, möchte ich sagen.
0: Zu Recht. Aber irgendwie auch ein bisschen selber schuld für die, die das mitgemacht haben. Die 38-jährige Frau hat sich nämlich als 11-jähriges Mädchen ausgegeben und hat dafür gesorgt, dass sie auch tatsächlich von einem Elternpaar als Pflegekind aufgenommen wurde. hat ihre... Ja. Ja, ihr Aussehen auf hormonelle Zwangsverabreichung zurückgeführt und hat auch gesagt, sie hat Autismus und ähnliches und hat dann 14 Monate tatsächlich als dieses Mädchen gelebt, hat auch ihren angeblich 12. Geburtstag mit ihrer neuen Familie gefeiert.
1: Oh süß.
0: Bis das dann irgendwann aufgeflogen ist.
1: Kamen da auch die anderen 12-jährigen Freunde vorbei zum Geburtstag.
0: Das wäre noch schauriger irgendwie. Vor allem, die muss ja dann auch in die Schule gegangen sein und.
1: Stell dir mal vor, da kommen so Typen wie wir einfach an und sagen, ja, wir sind auch alle 11.
0: Moin!
1: Ist ja so unsere Altersklasse, insofern. Ich bin ja eigentlich auch, also ich bin mental eigentlich bei 13, glaube ich, stehen geblieben.
0: Ich
1: sage
0: ja immer, im Kopf bin ich 12. Also da hat sich seit 2001 nichts mehr geändert bei mir. Das ist, Ich habe das Jahr 2001 erlebt, ich habe die geistige Reife bis dahin durchgemacht und dann war vorbei.
1: Ja. Ja.
0: Da passierte nicht mehr viel, nur noch äußerlich.
1: Das stimmt.
0: Äußerliche Talfahrt, innerlicher Status quo, so ist das geblieben. Ja. Das ist irgendwie auch für diesen Podcast ein Aushängeschild. Aber die hat da richtig einen mitgemacht, sie hat irgendwie nur ich weiß nicht, was Nuggies sind, aber hier steht Spielzeug. Sie benutzte altersgerechtes Spielzeug und sogar Nuggies und Babyflasche, um ihre angebliche Autismusdiagnose zu untermauern.
1: Mhm.
0: Also die muss das.
1: Ja,
0: Schnuller.
1: So ein Schnuller, ja, genau.
0: Okay,
1: oder?
0: Sein.
1: Nuggies? Ja.
0: Ich habe keine Ahnung.
1: Babyflaschen sind ja auch ein bisschen, also mit 11 eine Babyflasche ist auch ein bisschen. Nun ja.
0: Tja, vor Gericht hat sie sich auch damit verteidigt, hier mit Autismus und so weiter. Es kam aber raus, dass sie schon diverse Betrugsfälle hatte. Sie hat sich auch schon als, als Leukämie-Patientin und als Kinderprostituierte und ähnliches ausgegeben, bevor sie jetzt Autismus hatte. Und auf ihrem Handy hat man festgestellt, sie hat Autismus und Symptome und ähnliches vorher gegoogelt. Auf ihrem Handy, von daher...
1: Das geht denn an eine intensiven Recherche. 5 Minuten vorher nochmal schnell Autismus googeln.
0: So. Ich frage mich, also da muss ja einiges schiefgelaufen sein. Als fast 40-jährige Frau für ein 11-jähriges Kind durchzugehen, von der Familie adoptiert werden und das über Monate hinweg aufrechterhalten. Also ich habe Ehrfurcht vor dieser Dame und ich weiß, dass es einen Horrorfilm gab. Ich weiß nicht mehr, wie er heißt, wo aber genau das Thema war, wo ein 10-jähriges Kind oder so adoptiert wurde, was dann irgendwie ganz gruselige Sachen gemacht hat und später stellte sich heraus, es war eine 40-jährige Frau, die halt nur ein bisschen war. Also kann mir keiner erzählen, dass das nicht von diesem Film, der war auch recht bekannt, der Film. Wie hieß der? Google mal. Film, Horrorfilm, wo sich Frau als Kind ausgibt.
1: Horrorfilm, wo sich Frau als Kind ausgibt. Auch schön. Horrorfilm, wo Frau aus Fernseher kommt. Ja, nee, Orphan, das Waisenkind aus dem Jahr 2009.
0: Genau. Der ist schon uralt, ne? Von wann ist der?
1: 2009 steht hier.
0: Ich wollte gerade sagen, also... Hätte ich jetzt auch gesagt, vor 20 Jahren irgendwie waren. Das ist genau der Plot gewesen.
1: Geil.
0: Nicht geil, gruselig, Alter.
1: Ich habe Hoffnung, dass das für mich vielleicht auch noch ein zweites Standbein sein könnte.
0: Willst du dich als 11-jähriges Mädchen ausgeben?
1: Ja.
0: Da hättest du dir aber die Haare lang lassen müssen.
1: Ich muss mir nur den Bart abmachen, dann geht das wieder. Ich hab, nee, und ansonsten kann man Perücke tragen.
0: Nee.
1: Doch. Ich glaube schon.
0: Das lasse ich nicht durchgehen bei dir.
1: Warum denn nicht?
0: Ich war Samstag auf einer Feier und da hat mich der Sohn des Gastgebers, der 6-jährige Sohn des Gastgebers, gefragt, wie alt ich bin. Und ich habe den Fehler gemacht und habe gesagt, was glaubst du denn? Und dann kam erstmal 80 und dann dachte ich mir so, ja, innerlich ja. Also gefühlt, ja. Gefühlt ja.
1: Das ist richtig.
0: Aber dass Kinder so gar keinen Sinn für Alter haben, das finde ich immer faszinierend. Meine Nichte hat in dem Alter auch sowas gesagt.
1: Hm.
0: Das war, die sagen einfach random irgendwelche Zahlen, ohne zu verstehen, was dahinter steht, alterstechnisch.
1: Ja, aber das kommt ja auch mit der Lebenserfahrung, dass du Alter einschätzen kannst.
0: Ja, aber also 80 ist ja schon sehr hoch, ne?
1: Weißt du das als Kind? Hättest du es als Kind in dem Alter
0: als
1: gewusst?
0: Das habe ich mich halt gefragt. So als 6-Jähriger hätte ich das, weil 6 ist ja jetzt kein Kleinkind mehr. Das ist ja, der wurde jetzt auch eingeschult, deswegen Grundschule.
1: Stimmt eigentlich. Wir müssen ja schon lesen, schreiben, rechnen, Steuererklärung machen. Das muss man ja eigentlich alles schon in dem Alter.
0: In der ersten Woche der Einschulung sollte man das drauf haben.
1: Ja.
0: Finde ich auch. Nee. Also,
1: Bin auch für mehr Fiskalpolitik in der Grundschule schon.
0: Definitiv.
1: Nee?
0: Ich weiß nicht. Aber wir können bei Schnullern bleiben.
1: Ja.
0: Bei Nuggies, von dem wir ausgehen, dass es Schnuller sind. Jenny Elvers, wer kennt sie nicht? Die Ex-Freundin von Jan Fedder. Weißt du, wer Jan Fedder ist?
1: Das war doch der vom Großstadtrevier.
0: Heißt nicht Farin Urlaub in Wirklichkeit Jan Fedder?
1: Das weiß ich nicht.
0: Der heißt auf jeden Fall Jan.
1: So?
0: Verwechsel ich das? Google mal.
1: Ja, aber er heißt Vetter wie der Vetter mit V und TT.
0: Ja, ich weiß.
1: Und der Schauspieler, den ich meinte, der heißt Fedder mit F
0: okay,
1: und DD.
0: Ich habe es einfach nur mit norddeutscher Schnauze ausgesprochen, aber
1: ist richtig.
0: Es war mir schon klar mit Doppel-T.
1: Ja.
0: Und Jenny Elvers ist ja tatsächlich Ex-Freundin von Farin Urlaub. Das kam irgendwie vor ein paar Jahren raus. Das hat sie irgendwie selber mal erzählt, weil er hält sein Privatleben ja komplett von der Öffentlichkeit fern. Aber die waren wohl mal ein paar Jahre zusammen.
1: Mir tut das für ihn leid, aber ja.
0: So. Und die war jetzt in einer neuen TV-Show.
1: Toll.
0: Die du sicher gesehen hast, die Villa der Versuchung.
1: Na klar. Da wohne ich ja, aber muss ich mir das im Fernsehen angucken. Wenn ich nicht gerade obdachlos hinten im Garten bin, dann bin ich hier in meiner Villa der Versuchung.
0: So. Ich weiß nicht, worum es geht. Ich habe noch nie davon gehört. Aus Gründen.
1: Lass mich raten, um eine Villa und um Versuchung.
0: Ja, wahrscheinlich. Aber auf jeden Fall werden die wohl Tag und Nacht da überwacht und wohnen da in dieser Villa. Denn sie hat sich nachtfertig gemacht und hat sich dann ungeniert, so steht es hier, völlig ungeniert, mit einem Babyschnuller im Mund ins Bett gekuschelt.
1: Und hat dann gesagt, sie wäre 11.
0: Adoptier mich, ich habe Autismus. Oder
1: adoptier
0: so.
1: Mich, ich bin 11, ja, ich habe Autismus. Ich habe Buddhismus. Nee, Autismus. Ich bin in Brasilien und habe Buddhismus.
0: So. Sie hat es denn als persönliche Einschlafhilfe bezeichnet und hat gesagt, ich schlafe mit Schnuller, ich habe eine Zeit lang am Daumen genuggelt.
1: Ja.
0: Ich weiß nicht, warum man deswegen mit Schnuller schlaft.
1: Ja, damit man nicht mehr am Daumen nuggelt, weil, ja.
0: Ja, aber dann nuggelt man halt nicht mehr am Daumen. Ich finde das halt höchst weird. Vor allem würde ich niemals ins Fernsehen gehen und das breittreten.
1: Nee?
0: Und ich bin mir ziemlich sicher, das ist so ein Ding, das sie vorher mit ihrem Manager abgesprochen hat, was sie Skurriles machen kann, damit sie in die Schlagzeilen kommt.
1: Ja.
0: Tut mir leid, ich kaufe ihr das nicht ab. Ich kaufe der, wie alt ist sie? 54-Jährigen nicht ab, dass sie, weil sie sonst am Daumen nuckelt, mit Schnuller schlafen geht. Ich sag, das ist vorher absolut geplant gewesen und das hat sie nur fürs Fernsehen gemacht, damit sie schön bei der Bunte und bei der Gala und bei der Bild der Frau danach Schlagzeilen bekommt.
1: Wahrscheinlich, wahrscheinlich.
0: Bin ich mir ganz, ganz sicher.
1: Das werden. Ja, ja.
0: Bist du abgelenkt? Was googelst du?
1: Ich guck gerade die Villa der Versuchung. Ich guck mal, wer da so alles mitgemacht hat. Bin bei der ersten Staffel von letztem Jahr bin ich schon. Ach du Scheiße. Ja. Gut. Okay.
0: Bist du fertig?
1: Mhm.
0: Willst du uns ein paar Namen nennen?
1: Ich kann, also letztes Jahr war es, glaube ich, Jasmin Herren, die Witwe von Willi Herren, war letztes Jahr da.
0: Okay.
1: Die Tochter von Roberto Blanco, Patricia Blanco, war auch da.
0: Okay.
1: Manni Ludolf. Einer von den Ludolf-Brüdern.
0: Ja, Manni war, glaube ich, der Jüngste.
1: Das kann sein, ich weiß nicht. Jimmy Blue Ochsenknecht, das ist natürlich auch.
0: Das sind alles Leute, die irgendwie nur mit Leuten verwandt sind, die berühmter waren als sie. Jimmy Blue Ochsenknecht, der Sohn von Uwe Ochsenknecht, hier Patricia Ronald Blanco, die Tochter Schill. Von Roberto Blanco.
1: Was? Ronald Schill, ehemaliger Hamburger Innensenator, auch der war dabei. Was ist denn das für eine Kombination von Menschen? Also das war letztes Jahr, da war Jenny Elvers noch nicht dabei.
0: Ronald Schill, sag mal einen Satz mit Ronald Schill, Patricia Blanco und der Witwe von Willi Herren.
1: Betty Ballhaus, Nacktmodell, ehemalige Fernsehmoderatorin. Ich glaube, die war auch so bei Neuen Live und sowas, wenn die dann abends irgendwie so Pimperkram gemacht haben.
0: Keine Ahnung. Sag mir
1: ich glaube, die hatte sehr große Talente.
0: Sehr große Ballhäuser.
1: Durchaus. Oh Gott, hier, Paddy Krötz war mit Jenny Elvers in der zweiten Staffel. Kennst du noch Paddy aus dem Kinderfernsehen, Kinderfernsehmoderator?
0: Oh ja.
1: Super ja. RTL.
0: Ich habe kein Bild mehr im Kopf, aber der Name sagt mir was. Er war so bei Togo irgendwie so unterwegs, ne?
1: Ja, vor 20 Jahren. Irgendwie solche Sachen, genau. Dolly Buster.
0: Oh.
1: Und Tatjana Gsell.
0: Dolly Buster kenne ich. Also, habe ich schon mal gehört. Also, natürlich. Hat mir schon mal jemand
1: persönlich.
0: Nahegetreten, wer das ist. Die hat auch zwei große Ballhäuser.
1: Es ist auch teilweise, was hier für Beschreibungen für die Leute dabei stehen. Roland Ludomirska. Und dann steht als Beschreibung dabei Käsemillionär und Teilnehmer bei Forsthaus Rampensau. Ich habe keine Ahnung. Ich weiß es doch nicht. Ich habe keine Ahnung.
0: Forsthaus Rampensau kann irgendwie alles sein. Von Swingerclub bis TV-Show über irgendein Twitch-Stream und sonst was. Also das kann wirklich alles sein.
1: Forsthaus Rampensau war ein österreichisches Promi-Reality-TV-Format.
0: Natürlich.
1: Da küsst die Hand. Da schaust her. Ja, jetzt reicht's auch. Jetzt können wir wieder zu anderen Dingen übergehen.
0: Ja. Also ich unterstelle der Frau Elvers, das war ein vorher abgekatertes Spiel. Das war reine PR.
1: Ich krieg das nicht aus dem Kopf, irgendwie auch diese Kombination von Leuten. Patty von Togo und Jenny Elvers und Dolly Buster.
0: Das also tut mir leid, da sind so obskure Namen dabei, es würde mich nicht wundern, wenn wir nächstes Jahr dabei stehen. Also.
1: Aber wir haben ja Stil und Anspruch.
0: Da hast du denn so Leute wie Olaf Scholz, ehemaliger Bundeskanzler. Die Tochter von Peter Maffay, Alex von der Insel und keine Ahnung, den Affen aus Unser Charlie.
1: Ja.
0: So, das würde ich gucken. Das fände ich super.
1: Stell dir vor,
0: du wirst mit so einem Affen in so ein Haus gesperrt. Oder mit einem Gorilla und dann musst du dich vor dem verstecken irgendwie.
1: Aber nur wenn es das Forsthaus Rampensau in Österreich ist, dann gehe ich hin. Die können mich anfragen. Bei allen anderen sage ich nein.
0: Nein, wir können ja selber eine Show machen.
1: Ja?
0: Die nennen wir denn Lustvilla Rambozambo. Und dann
1: Lustinsel Rambozambo.
0: Lustinsel Rambozambo. Wir sperren 10 Pseudoprominente auf Rügen ein.
1: Wir kriegen dann auch, glaube ich, Angela Merkel an den Start, die kann ihr Rauten-Only-Fans promoten.
0: So. Und das Ziel ist, wer sich am längsten von Michael Lindner fernhalten kann.
1: Das ist tatsächlich ein sehr gutes Ziel.
0: Aber der war ja gar nicht auf Rügen, der war auf Sylt, ne?
1: Der war auf Sylt, ja.
0: Rügen, Sylt, Rügen. Ist alles da oben.
1: Naja, für Christian Lindner ist wahrscheinlich Rügen unter seinem Niveau.
0: Obwohl, da kann er bestimmt gute Gebrauchtwagen verkaufen.
1: Das kann sein. Macht eigentlich Christian Lindner? Hört man von dem noch was?
0: Nö, der verkauft Gebrauchtwagen. Das ist das Letzte, was ich von ihm mitbekommen hatte.
1: Na siehste.
0: So. Apropos abgesägte Menschen, von denen niemand mehr was hören möchte. Uli Hoeneß.
1: Oh.
0: Uli Hoeneß stand jetzt vor Gericht und ich möchte fast sagen, für eine Sache, die deutlich weniger interessant ist, als warum er das letzte Mal vor Gericht stand. Der hat nämlich letztes Jahr zwei Bäume im Garten gepflanzt und hat deswegen jetzt ein Problem mit seinen Nachbarn. Die haben ihn nämlich jetzt angeklagt, weil die zwei Lindenbäume, vielleicht waren es auch Lindenbäume.
1: Also ein Knallerbsenstrauch, den in den Maschendrahtzaun gewachsen
0: so ist. So ungefähr ist das, weil, und ich zitiere, die zwei Lindenbäume den Blick auf das Gut Kaltenbrunn verdecken.
1: Oh!
0: So.
1: Auf das Forsthaus Rampensau.
0: Und deswegen ging das jetzt vor Gericht und der Uli Hoeneß sagt jetzt, das ist reine Schikane hier. Nee, ich glaube, der spricht nicht so, ne? Der spricht eher gegenteilig davon.
1: Wahrscheinlich. Das ist reine Schikane, du! Was ist denn das hier? Hummel, Hummel, Mors, Mors, hat er gesagt.
0: Also hier in Bayern.
1: Hier bei uns in Bayern, da gibt es sowas nicht, du. Das sag ich dir aber, du.
0: Ja, wenn er so sprechen, wäre er mir gleich sympathischer irgendwie.
1: Ja, natürlich. So.
0: Das ist der Bruder von Uli Hoeneß, das ist nämlich Bulli Hoeneß. Der hat auch keine Weißwurstfabrik, der macht Fischbrötchen.
1: Ja. So. Auch das ist mir schon gleich sympathischer.
0: Naja, Uli Hoeneß bezeichnet es auf jeden Fall als reine Schikane.
1: Furchtbar.
0: Aber die Nachbarn sagen, hier, das kann ja wohl nicht angehen und die Bäume müssen weg! Die Bäume müssen weg! Die kommen nämlich aus dem Osten.
1: Die Bäume müssen weg. So. Ich habe schon gedacht, die wären dann wenigstens, dass sie sagen würden, ja, mei, das geht doch nicht, dass man da auf das Forsthaus nicht mehr schauen kann. Nee, war kein Forsthaus, war. Das habe ich mir eben ausgedacht. Aber ja.
0: Es war ein Gutshaus. Ja. Ich habe es sogar gegoogelt. Es sieht halt aus wie so ein großes Bauernhaus.
1: Ein sehr gutes Haus, ja.
0: Ja, ist irgendwie am See, keine Ahnung.
1: Am Tegernsee. Hm.
0: Ja. An dieser Stelle, weil ich es passend finde.
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0: Finde ich eigentlich gerechtfertigt.
1: Für wen jetzt? Für den Uli oder für seine Nachbarn?
0: Für beide.
1: Ja.
0: Aber vor allem für die Nachbarn tatsächlich, sich zu beschweren. Ja. Da stehen jetzt ein paar paar Bäume und deswegen können wir das Gutshaus an ihm hinten. Kann ich nicht nachvollziehen, tut mir leid. Nö.
1: Jetzt muss ich gucken, wie schön dieses Gut Kaltenbrunn am Tegernsee. Ich will jetzt wissen, ob die Aussicht das wirklich lohnt.
0: Also den See fand ich schön.
1: Der See ist schön, aber ja, weiß ich nicht. Ah ja. Da stehen ja auch Bäume drumherum. Du siehst ja auch das Gut schon selber nicht, weil das ja selber zwischen Bäumen steht. Das ist ja irgendwie ein bisschen Käse. Ja, ist halt.
0: Oder also, Weißwurst.
1: Naja.
0: Eins zum Beispiel.
1: Es ist jetzt nicht gerade, als würde man da irgendwie, weiß ich nicht, auf Schloss Neuschwanstein gucken und hätte da plötzlich da so eine Linde davor stehen.
0: Aber vielleicht mögen die das, weil es da so leckeres Essen gibt. Vielleicht gibt es da ja leckere Kartoffelgerichte. Und falls es so ist, möchte ich Ihnen nahelegen, ihr könnt auch einfach nach Lübeln gehen, liebe Nachbarn von Uli Hoeneß. Das liegt in Niedersachsen, im niedersächsischen Wendland, weil da gibt es ein Kartoffelhotel.
1: Boah,
0: so.
1: Das ist ja gut.
0: Das ist irgendwie aus einer Tradition heraus entstanden, aus so einer Notlage, weil damals gab es da so einen Pferdehof und da konnten die Leute auch übernachten und so weiter, aber statt Heu und Stroh, womit man dann bezahlt hat für die Pferde und jeniges, um da zu übernachten, haben die Leute Kartoffeln vorbeigebracht, welche die Pferde allerdings verschmäht haben, aber irgendwie ist daraus eine Tradition entstanden und da gibt es jetzt heute das Kartoffelhotel, wo es zum Check-in erstmal einen Kartoffelschnaps gibt aus einer ausgehöhlten Kartoffel. Geil. Die Zimmerschlüssel, da hängt eine Kartoffel dran. Die cool. Zimmer tragen keine Nummern, sondern Sortennamen wie Gloria, Hansa oder Cleaver. Ich habe noch nie von diesen Kartoffeln gehört. Für mich gibt es nur Kartoffeln. Und ja.
1: Ich kenne nur vorwiegend festkochend und so. Das Drillinge ist für mich eine Kartoffelsorte. Ja.
0: Das sind die einzigen, die ich unterscheide ja. Kartoffeln in Kartoffeln und Drilling. Das ist
1: ach ja,
0: so.
1: Guck an. Ich unterscheide Kartoffeln in Kartoffeln und Süßkartoffeln. Und Süßkartoffeln finde ich scheiße.
0: Es gibt Kartoffel-Wellness-Programme, wie Ganzkörperpackungen ja. oder Gesichtsmasken aus gekochten Knollen und ähnliches. Also es gibt alles mit Kartoffeln in diesem Kartoffelhotel. Und ich frage mich ja eine Sache.
1: Wenn also ich stelle mir gerade vor, wenn da so eine Kartoffelbehandlung, so eine Gesichtsbehandlung, kriegst du einfach so einen Sack Kartoffeln in die Fresse geschleudert. Das finde ich irgendwie ganz lustig. Also nee, zu zugucken, selber möchte ich es nicht.
0: Es gibt ja so bei Wellness kriegst du ja so eine Gesichtsmaske und dann so Gurkenscheiben und da kriegst du halt so Kartoffelpüree aufs Gesicht und so rohe Kartoffeln
1: ja,
0: auf die Augen.
1: So Kartoffelscheibe, ja, so. Genau. Kriegst du auch so zwei Pommes in die Ohren gesteckt ja. oder so. Und dann,
0: ja, ich glaube ist, auch, so in auch Hotels Ruhe. Werden ja gerne mal so Pralinen und so weiter aufs Kopfkissen gelegt für das Zimmer. Ich glaube, da liegen dann einfach so Pommes drauf.
1: Ja, oder so eine Krokette. Oder
0: so eine Krokette. So eine Schaumkrokette.
1: Krokette auf dem, ja, genau, so auf dem Kopfkissen. Schön. Oh, lecker.
0: Nee, für den
1: hat auch so ein bisschen in den Kissenbezug noch so, war noch so gerade vom Frittieren noch ein bisschen fettig und hat so ein bisschen reingesupscht in den Kissenbezug. Schön.
0: Der Kissenbezug sind natürlich alte Kartoffelsäcke.
1: Natürlich.
0: So.
1: Was denn auch sonst? Ja.
0: Find ich von der Idee schön. Also,
1: ja.
0: Kann man mal machen.
1: Mhm.
0: Das ist das Deutscheste, ist was super. Ich mir vorstellen kann.
1: Kartoffel? Dabei gab's ja, hat sie ja erst der alte Fritz hierher gebracht, die Kartoffel.
0: Ach, echt, Bundeskanzler.
1: Unser Bundeskanzler, der alte Fritz, der hat die Kartoffel nach Deutschland gebracht. Das ist richtig, genau das.
0: Ah, Merz und die Kartoffel, ne?
1: Ja.
0: Nein, ich finde das schön, unterstützt das Kartoffelhotel in Niedersachsen. Das finde ich, eine sehr, sehr schöne Sache.
1: Ja.
0: Etwas, was ich nicht unterstützen würde, weil es höchst gefährlich ist. Es gibt nämlich eine neue Studie, die sagt, wenn Taylor Swift,
1: okay,
0: du kennst sie, Taylor Swift, größter Popstar aller Zeiten, irgendwie was, keine Ahnung, ich habe noch nie
1: von ihr gehört. Ich bin absoluter Swifty, ja.
0: Was bist du?
1: Swifty, das sind die Fans von Taylor Swift, die nennt man Swifties.
0: Heißen wirklich so, Swifties?
1: Die heißen wirklich so, ja. Swifties.
0: Meine Fans heißen ja die McFluffies.
1: Die McFlurries, dachte ich.
0: Nee, das ist markenrechtlich leider geschützt.
1: Ja, das ist schwierig, ja.
0: Bei mir sind es die McFluffies. Die Swifties? Ja, die Swifties sterben!
1: Oh!
0: So!
1: Woran?
0: Eine Studie hat nämlich belegt, immer wenn Taylor Swift ein neues Album rausgebracht hat, gibt es prozentual mehr Verkehrstode als vorher, weil die... Die Taylor Swift-Fans oder auch andere Fans, also wenn Drake, ein neues Album rausbringt und ähnliches, also so die größten Alben, die in den letzten 10 Jahren rausgekommen sind, an den Tagen, wo die rausgekommen sind, sind prozentual die messbar die Verkehrsunfälle gestiegen, weil die Leute abgelenkt sind, wenn sie im Auto neue Alben hören.
1: Ich kann da nichts zu sagen. Sehe ich aus, als hätte ich in den letzten 20 Jahren ein neues Album gehört?
0: Nee, aber ich bin ja ganz bei dir. Ich würde ja fast sagen, in den letzten 20 Jahren habe ich nicht mal einen neuen Künstler irgendwie mitbekommen. Ich lebe ja in einer Playlist, die ich schon 2005 auf meinem MP3-Player hatte.
1: Ja.
0: Die ich irgendwann so 1:1 übertragen habe auf Spotify. Also, tut mir leid, ich habe da keine Ahnung. Ich habe auch, und dazu stehe ich, noch nie im Leben ein Lied von Taylor Swift gehört. Die Existenz von Taylor Swift ist mir nur gewahr, weil ich im Spiegel vor ein paar Jahren mal die Überschrift gelesen habe, Taylor Swift geht gegen KI-Nacktbilder von sich vor. Und dann habe ich es angeklickt und dann stand da der größte Popstar aller Zeiten. Da habe ich gedacht, aha.
1: Natürlich. Der feine Herr kennt sie natürlich nur aus dem Schmökern des Feuilletons.
0: So.
1: Das ist selbstverständlich.
0: Ja, so viel zu Taylor Swift. Ich finde das einerseits
1: Ich könnte auch kein Lied nennen. Ich habe keine Ahnung. Also ich weiß sogar, wie die aussieht, aber ich könnte kein Lied nennen.
0: Darum geht's ja auch nicht. Ich finde es aber trotzdem kurios, dass das tatsächlich so eine Kohärenz gibt zwischen neues Album von Taylor Swift und mehr Verkehrstode wegen Ablenkung. wegen des neuen Albums von Taylor Swift.
1: Ein bisschen vielleicht auch natürliche Selektion, oder?
0: Hört weniger Taylor Swift, so. Hört mehr Manowar.
1: Hört. Nee. Manowar ist auch nicht mehr. Ja.
0: So.
1: Black Sabbath kann man immer hören.
0: Ach, meinetwegen auch Max Raabe, Hermann van Veen oder die Ärzte. Was
1: ich bin
0: los?
1: Jetzt traurig. Ich bin immer noch traurig, dass der Ossi gestorben ist.
0: Ja, aber das war jetzt nicht gestern. Das ist jetzt auch...
1: Nee, aber die letzten Tage sind auch schon wieder sehr viele
0: Es sind sehr viele gestorben. Das ist, Dolly Parton ist gestorben.
1: Dolly Parton, Tim Curry.
0: Tim bin Curry, auf jeden Fall.
1: Bin ich in beiden Fällen sehr traurig, dass die von uns gegangen sind. Also ich glaube, Tim Curry, dem ging es ja auch nicht mehr so gut. Ich weiß nicht, wie es bei Dolly Parton war.
0: Der hatte vor 15 Jahren einen Schlaganfall, Ich habe letztes Jahr ein Interview mit ihm gesehen, wo es gab irgendwie so ein Museum zu seinen Ehren, wo viele Sachen aus seiner Karriere ausgestellt wurden. Ja. Und er wurde auch interviewt. Und du hast gemerkt, das ging ihm besser als vor ein paar Jahren, also auch so sprachtechnisch. Aber er war halt, du hast halt gemerkt, okay, wird sich davon nie wieder erholen von dem Schlaganfall. Es war halt trotzdem gehandicapt. Er hatte seinen Humor nicht verloren. Aber es war ein sehr sympathisches Interview. Mhm. Und der hat letztes Jahr eine Autobiografie rausgebracht, die er selber auch eingesprochen hat als Hörbuch. Die werde ich mir demnächst tatsächlich mal anhören. Bin ich sehr gespannt drauf, weil ich fand Tim Curry immer einen sehr interessanten Menschen. Und es gab dieses Zitat, ich weiß nicht, von wem das ist. Das ist, selbst wenn Tim Curry an einem Film mitgespielt hat, dem man nur 2 Punkte geben kann, sind diese 2 Punkte nur wegen ihm.
1: So. Ja, das stimmt.
0: Weil
1: das
0: egal, stimmt, wie absolut, beschissen es war, wenn man ihn gesehen hat, hat es immer Spaß gemacht.
1: Der hat in ziemlicher Scheiße mitgespielt, ehrlich sein.
0: Der hat richtig Scheiße abgelegt. Aber der hat halt auch richtig tolle Sachen gemacht, wie die Rocky Horror Picture Show.
1: Ja.
0: Und an Weihnachten habe ich die beiden Kevin-Filme gesehen, wo er im zweiten Teil ja diesen Hotel-Concierge da oder Manager spielt.
1: Ja.
0: Also, der macht einfach nur Spaß, der Mann. Das ist ein höchst sympathischer Schauspieler gewesen. Das ist
1: und dann kommt da Donald Trump und dann denkst du wieder. Naja, gut.
0: Ja, die
1: sind nein, aber vergessen. Auch Dolly Parton, auch unglaublich sympathischer Mensch gewesen. Und ich habe zuletzt noch gelesen, so Dolly Parton ist einer von den wenigen Menschen, die man eigentlich nicht mögen kann. Habt ihr so eine Zusammenstellung, da konnte ich einfach nur sagen, ja, das stimmt irgendwie. Dolly Parton, Weird Al Yankovic und Keanu Reeves. Gegen die kann man eigentlich gar nichts haben.
0: Ich würde noch Brendan Fraser dazu setzen. Das ist auch irgendwie so einer, der einfach höchst sympathisch ist.
1: Ja, ja.
0: Da gibt's doch diverse andere, auf die man jetzt spontan nicht kommt, aber.
1: Na klar. Aber sie war auch jemand davon, finde ich. Also sie war auch irgendwie jemand da.
0: Kannst
1: du nicht mit vernünftigen Argumenten sagen, du magst sie nicht.
0: Das Lustige in Anführungsstrichen bei Dolly Parton ist, dass ich sie Zeit meines Lebens immer mit Bonnie Tyler verwechselt habe. Also also nicht von der Musik her und so weiter, aber wer war das nochmal? Weil ich die beiden immer, die waren vom Typ sehr ähnlich, ne? Diese großen, blonden Frisuren immer und ne? Auch wenn sie völlig unterschiedliche Musik gemacht haben, aber ich habe die immer verwechselt. Ja. Und das Skurrile ist ja, dass die ja irgendwie innerhalb von einem Monat voneinander getrennt gestorben sind. Erst Bonnie Tyler und jetzt Dolly Parton. So, dann war Anthony Stewart Head ist vor kurzem ja gestorben. Vor 2 Monaten oder so.
1: Weißt du, dass Dolly Parton eine der geheimen Produzentinnen von Buffy war?
0: Ja. Was aber auch erst Jahre später rauskam. Das war
1: was Jahre später erst rauskam, ja.
0: Fand ich auch, die war ja auch am Reboot beteiligt, aus dem ja nichts geworden ist.
1: Ja.
0: Und ich sag das ist der Buffy-Flug. Letztes Jahr ist Michelle Trachtenberg gestorben. Mit 38, was so gar kein Alter
1: auch,
0: ist.
1: Und auch, wie hieß er noch, Xander?
0: Xander, Nicholas Brandon ist dies Jahr gestorben.
1: Nicholas Brandon, genau. Ja,
0: kurz danach dann Anthony Head, der Giles-Darsteller. Ja. Und jetzt Dolly Parton, die alle was mit Buffy zu tun hatten. Und alle unerwartet. Also Dolly Parton hatte Krebs, aber unbekannt. Also das war nicht der Öffentlichkeit bekannt. Ja. Die anderen, der eine ist wegen Herzproblemen gestorben. Der nächste hatte eine Lungenentzündung und die Trachtenberg hatte irgendwie Diabetes-Probleme, Komplikationen, irgendwie was. Das war alles so skurril, dass die alle wegsterben. Also vom Original Buffy-Cast sind ja nur noch Sarah Michelle Gellar und Allison Hannigan da.
1: Ja, und
0: die Angel-Leute, die leben fast alle noch, bis auf Lorne.
1: Genau, richtig. Ja. Ja.
0: Aber der ist schon seit 20 Jahren tot.
1: Ja.
0: Ja. Ich glaube, das war kurz nachdem diese abgesetzt wurde, die Serie der Stacker. Und der Doyle-Darsteller ist auch tot, ne?
1: Ja, der ist auch schon relativ früh gestorben.
0: Ich glaube, der
1: ja,
0: ist sogar genau. während die Serie lief ja. gestorben.
1: Der war ja nur in der ersten Staffel dabei. Ja. Der war in der ersten Staffel da und der ist irgendwann schon relativ kurz drauf ist der gestorben. Ja.
0: Und der Lorne ist irgendwie, ich glaube, der Lorne hatte auch was mit den Herzen. Und der Doyle hatte, glaube ich, was mit Drogen oder so. Ich bin mir nicht ganz sicher. Ich will jetzt auch nichts sagen. Aber es sind schon viele.
1: Da muss man, glaube ich, Hotel Hyperion hören, um da auf dem aktuellen zu sein.
0: Alles klar, dieses Jahr auch nochmal zu hören sein werde, weil die jetzt die letzte Staffel Angel besprechen und ich habe Gregor gesagt.
1: Ich habe immer noch nicht die letzte Staffel Angel gesehen. Ich habe die.
0: Du hast die noch gar nicht gesehen.
1: Ich habe die noch gar nicht. Nein, ich habe die fünf Staffeln sind's, ne? Irgendwie eins bis vier habe ich gesehen. Die fünfte habe ich irgendwann mal angefangen und dann hatte ich es nicht mehr weitergeschafft und dann ich stehe irgendwie so mal am Anfang der fünften Staffel. Den Rest habe ich noch nie gesehen.
0: Fünfte tatsächlich so ein. Ich will nicht sagen rühmlicher Abschluss, weil die Serie abgesägt wurde, obwohl sie gar nicht geplant war, dass sie gecancelt wird. Also guter Serienabschluss ist es nicht, aber qualitativ ist die fünfte halt wieder deutlich besser als die Staffel davor.
1: Die hatten auch damals schon eine Muppet-Episode, die die Star Trek jetzt mittlerweile auch gemacht hat.
0: Das stimmt. Die Star Trek-Episode hat mich aufgeregt. Die war nämlich richtig gut. Hast du die schon gesehen von Stranger Worlds?
1: Ja, ich habe die schon gesehen.
0: Die war richtig gut. Die hat mir richtig Spaß gemacht. Ich finde, die haben aus dem Thema wirklich alles herausgeholt, was man aus so einer Folge raushören konnte. Ich fand es auch von der Erklärung her plausibel und hätte es gelten lassen. Und dann die letzte Minute, wo sie den Rückzieher gemacht haben, was die Story anging, hat mich tierisch aufgeregt. Ich will nicht spoilern, weil alle, die es noch nicht gesehen haben, aber du weißt, was ich meine, oder?
1: ja, ich weiß, was du meinst.
0: Das hat mich voll aufgeregt, wo ich gesagt habe, schneid die letzte Minute raus, das macht mir die Folge kaputt.
1: Ich fand die tatsächlich irgendwie, die machen so eine Eventstaffel bei Strange New Worlds. Jetzt kommen wir völlig vom Thema ab, aber die machen irgendwie so, in jeder Folge ist das irgendwie so ein bisschen.
0: So ein Gimmick.
1: Und die hatten jetzt eine Folge, wo sie so, ey Mann, wo ist mein Auto? Und wo alle irgendwie auf diesem Drogenplaneten sind und alle sind einfach
0: die
1: nur
0: Hangover-Folge.
1: So. Die Hangover-Folge. Die hat mich genervt. Die hat mich einfach nur von vorne bis hinten unfassbar genervt.
0: Also ich fand eigentlich alle Folgen dieser Staffel gut, bis auf die Noir-Folge. Die fand ich stinklangweilig.
1: Ja, die war auch langweilig, das stimmt, ja.
0: Die ersten beiden waren bisher die besten, weil die erste war so komplett TNG. Das hätte auch so eine TNG-Folge sein können. Und die zweite war diese Event Horizon-Folge. Die fand ich auch sehr, sehr gut gemacht.
1: Ich fand bei dieser Noir-Folge, ich fand da tatsächlich auch die Erklärung irgendwie, dass man sagt so, ja, der Stern, der hat eine bestimmte Strahlung und deswegen, keine Ahnung, kommt nur schwarz-weißes Licht durch oder sowas. Ist auch irgendwie eine Bullshit-Erklärung, aber ich fand es irgendwie charmant. Aber die Folge an sich, die wollte dann irgendwie so dramatisch sein und hat es gar nicht geschafft und war einfach nur langweilig, ja.
0: Und das war die eine Folge, die mir diese Staffel nicht gefallen hat. Ansonsten, alle meckern über diese Gimmick-Folgen. Ja, muss jetzt jede Folge so ein Gimmick haben? Ich find's okay. Aber ich bin ja auch von Doctor Who zu Star Trek gekommen und nicht umgekehrt. Deswegen, ich bin es gewohnt, dass jede Folge so ein anderes Genre hat. Deswegen, für mich ist das wie nach Hause kommen. Mich stört das nicht.
1: Das stimmt auch wieder, ja.
0: Naja.
1: Na gut.
0: Apropos nach Hause kommen.
1: Ah,
0: das wollte natürlich, natürlich ist gut. Das wollte eigentlich auch eine Kornnatter, die wollte gerne wieder nach Hause, durfte sie aber nicht, weil die Besitzerin dieser Kornnatter hat versucht, sie im Mülleimer in einem öffentlichen Zug zu entsorgen.
1: Das war nicht so nett.
0: Nö, die saß da im Zug und hat da so eine Tüte versucht, in den Mülleimer da am Sitz reinzustopfen, wurde dann gesehen von anderen Gästen, die dann da die Polizei gerufen haben, weil sie versucht hat, ihr Haustier zu entsorgen. Sie hat der Polizei dann angegeben, ja, tut mir leid, die Schlange war mir zu langweilig und zu kostspielig, deswegen wollte ich die loswerden. Wo ich sage, ganz ehrlich,
2: meine Fresse, bist du ein dummes Viech?
0: Wer versucht, seine Haustiere zu entsorgen, ist für mich absoluter Abschaum.
1: Finde ich auch nicht in Ordnung. Also selbst Indy im ersten Indy-Film, der ist da in dieses Flugzeug reingesprungen, hat Schlangen zwar gehasst, aber er hat sie alle mitgenommen.
0: Das war ein Zugabteil, aber...
1: Nein, im ersten Indy-Film,
0: Achso, ich dachte, du meinst den Rückblick im dritten Teil.
1: Nein, ich meinte jetzt im ersten Teil, wo er... Ja, im dritten Teil da sind auch, aber im ersten Teil
0: im
1: auch...
0: Im dritten Teil
1: da,
0: wurde er gezeigt, wie er seine Phobie bekommen hat, weil er in dieses Abteil mit den Schlangen gefallen ist, ja.
1: Richtig, richtig. Ich meinte jetzt im ersten Teil, nachdem der lustige Stein hinter ihm herrollt und er dann da abhaut. Ja.
0: Wie in dem vierten Teil, den es nicht gibt, hier ist irgendwie so eine Scheißfliege die ganze Zeit, die mich nervt, ey. Im vierten Teil, den es nicht gibt, ist er doch in Treibsand gefallen und dann wirft ihm doch sein Sohn eine Schlange zu und er traut sich nicht, die anzufassen und dann sagt er, sag, das ist ein Seil, sag, das ist ein Seil und dann hält er sich daran fest. Wie oft wir heute auf Indiana Jones zu sprechen kommen, ist ja der Wahnsinn.
1: Sag, es ist ein Penis. Oh.
0: That's what she said.
1: Yes.
0: Ja. Aber genug von deinen ehelichen Eskapaden.
1: Die Frau, die da die Schlange entsorgen wollte, 37, ne? Das ist auch wieder irgendwie... Die Leute in unserem Alter, die haben sie alle, nicht alle.
0: Ja.
1: Sind alle verrückt.
0: Andere, weißt du, andere Leute entsorgen ihre Schlange bei der Deutschen Bahn. Die nächste gibt sich aus als 11-jähriges Kind. Wir machen Podcasts. Ja. Das ist alles eine verkommene
1: alle
0: Welt.
1: Alle verrückt. Ist alle bekloppt geworden.
0: Tja. Ich möchte abschließen die News für heute mit einem lustigen kleinen Thema noch, weil das japanische Studio ist gar kein Studio, ist eigentlich nur ein Entwickler.
1: Na gut.
0: Aber das Studio von ihm heißt Eber Games, hat ein Spiel auf den Markt gebracht, beziehungsweise wollte es auf den Markt bringen, oder angekündigt hat er es, nämlich das Spiel Boy Simulator, was quasi ein Spiel über den Alltag eines Baseballballjungen ist. So.
1: Mhm.
0: Und er
1: also
0: hatte...
1: Also der die Bälle wiederholt, wenn die irgendwo rausgeflogen sind.
0: Gehe ich davon aus. Und dieses Spiel, was angekündigt wurde, wurde genau von einem Menschen auf der ganzen Welt auf die Wunschliste bei Steam gepackt. Nämlich einem Tschechen.
1: Pavel Pipovic. Es war
0: aber
1: Pavel
0: nur der,
1: Pipovic
0: nicht Franko
1: aus
0: Kulitschka,
1: Prag.
0: Es ist nur der Pavel gewesen. Nein.
1: Branko Kulitschka war daran nicht beteiligt.
0: was den Entwickler so gefreut hat, dass er das Spiel kurzerhand komplett auf Tschechisch übersetzt hat. Nur für diesen
1: natürlich
0: einen Fan, der das Spiel auf seine Wunschliste gepackt hat. Er hat es ja nicht mal gekauft, er hat es nur auf der Wunschliste. So.
1: No.
0: Und für den hat er es komplett. Er hat es auch damit erklärt, dass die Vergangenheit ja gezeigt hat, dass Japan und Tschechien eine große sportliche Freundschaft miteinander haben, keine Ahnung. Das kam sehr gut an den Medien. Die Aktion wurde auch von vielen größeren Studios gelobt und so weiter. Es wurde sogar extra ein Stream nur für diesen Mann gemacht auf Twitch und ähnliches. Also finde ich ganz niedlich.
1: Er wurde sehr gelobt von Warhorse Studios, die ich auch kenne und deren Arbeit ich sehr gut finde. Die haben nämlich Kingdom Come Deliverance Teil 1 und 2 gemacht. Und dieser japanische Entwickler hat sich dann auch gleich den ersten Teil von Kingdom Come Deliverance gekauft und hat dann gesagt so, wenn ich den durch habe, dann kaufe ich auch den zweiten. Also da sind richtig Freundschaften entstanden. Das ist alles super.
0: Das ist doch schön, wenn sich so Freundschaften entwickeln. Das finden wir beide ja auch immer gut.
1: Wunderbar. Auch wenn es mit Ausländern, nein.
0: Irgendwann werden wir auch Freunde.
1: Ja. Ja.
0: Ja.
1: Du bist ja quasi auch Ausländer.
0: Im Herzen ja.
1: Ja, Schleswig-Holstein ist schon eigentlich Dänemark, das muss man schon sagen. Historisch.
0: Also du als Bayer solltest mal den Ball ganz flach halten.
1: Ja.
0: Südlich der Elbe, ne? Also alles mal ein bisschen kleinere Brötchen backen.
1: Natürlich.
0: Oder wie ihr sagt, kleinere Semmel.
1: Das sagen wir nicht. Wecke. Ein Wecke.
0: Was bitte?
1: Ein Wecken ist ein Brötchen.
0: Wecken tust du, wenn dich jemand weckt, du, wenn du schläfst, dann weckt dich jemand.
1: Pass mal auf, du altes Kreppelgesicht, du.
0: Freundchen, ne?
1: Na, was denn?
0: Du, alter Klapsbahn, du komm mal hier rüber.
1: Komm mal her, ja, pass mal auf, du. Ach, die Fliege.
0: Was macht der eigentlich heute, der Theologe?
1: Das ist eine gute Frage.
0: Lebt er noch?
1: Pastor
0: Jürgen
1: Fliege. Ja,
0: hieß doch
1: Pastor
0: Jürgen
1: ne? Fliege. Ja, Jürgen Fliege. Der lebt noch. Wahrscheinlich nicht mehr lange. Jahrgang 47, ne? Das war auch, ist keine Diskriminierung, aber
0: ist
1: trotzdem
0: genau,
1: unanständig.
0: Also, wenn die Umstände seines nahenden Todes ungeklärt bleiben, dann könnte das jetzt auch hier gefährlich werden für dich, was die Aussage angeht. Aber nicht mehr lange.
1: Oh, September 2020 trat Flieger in München als Redner auf einer Demonstration gegen die Infektionsschutzmaßnahmen auf. Okay, kurz seitdem hat man auch nichts mehr von ihm gehört. Das
0: warum,
1: ist vielleicht
0: warum auch wusste ich, als du gesagt gut. hast, 2020 schon, in welche Richtung es geht?
1: Ja.
0: Ja. Naja.
1: Dabei gerade, also als Pastor, gerade die Kirchen, die konnten doch eigentlich in der Zeit machen, was sie wollten. Da ist doch jeder einfach hingegangen und das war doch die größten Covid-Infektionsherde.
0: Also meine Lieblingsfliege war ja auch schon immer Jeff Goldblum.
1: So,
0: so.
1: Da kommt es nämlich dazu. Meine Lieblingsfliege war Sumi von der Rettungstruppe. Ja, ja.
0: Chip, chip, chip, chip und chap. Ritter des
1: Rechts.
0: Ritter des
1: Rechts.
0: Ah, kommen wir.
1: Ja.
0: Von.
1: Ja. Ich bitte
0: von Sumi zu unserer Top 3 diesen Monat.
1: Ja.
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0: Wir haben heute eine Top 3, auf die ich in meinem Leben noch nie so vorbereitet war wie heute. Denn ja. ich sag ja immer, wenn mich jemand fragt, wer mein Lieblingsschauspieler ist, sage ich ja seit Jahren, wenn ich einen nennen müsste, wäre es Robin Williams, den ich halt immer über alles geliebt habe. Ich sage ja. auch.
1: Ach so.
0: Seitdem Robin Williams gestorben ist, geht die Welt vor die Hunde. Weil ich glaube, 2014, nach dem Tod von Robin Williams, war der Punkt erreicht, wo die Welt scheiße wurde.
1: Jetzt, dann habe ich falsch recherchiert, weil ich habe gedacht, wir machen eine Top-3-Liste Bibi und Tina. Und meine Lieblingsfolge ist natürlich Folge 11, Papis Pony.
0: Wenn du da jetzt eine Überleitung noch zu Robin Williams
1: Nein.
0: gehabt hättest, aber...
1: Nein. Überhaupt nicht.
0: Du wolltest einfach nur zeigen, dass du eine Bibi und Tina-Kassette da liegen hattest.
1: Wobei, hat
0: sag mal, hast du die aus der verlorenen, irgendwo aus der vergessenen Welt mitgebracht, oder was?
1: Natürlich, natürlich.
0: Oh Mann.
1: Die Frage natürlich, ob Peer Augustinski vielleicht mal irgendwo bei Bibi Blocksberg mitgesprochen hat.
0: Das glaube ich nicht, aber man kann es nicht komplett ausschließen.
1: Ja.
0: Aber ich glaube, sein zweiter Sprecher, der Bodo Wolf, war, glaube ich, Erzähler bei Benjamin Blümchen oder Bibi Blocksberg. Irgendwann.
1: Also die gute
0: oder der
1: KI
0: Vater war eigentlich der Vater von Bibi Blocksberg irgendwann?
1: Der Vater von Bibi Blocksberg war irgendwann ab einer späteren Folge Bodo Wolf tatsächlich. So, das sagt mir die KI hier zumindest.
0: Ja. Und ab 2005 war Bodo Wolf ja auch der Satzsprecher von Robin Williams.
1: So, so, da kommen wir ja gleich noch zu. Ja.
0: Da kommen wir genau jetzt zu. Denn wir machen heute die Top 3 der Robin Williams-Filme und ich bin darauf vorbereitet wie noch nichts, weil ich habe schon eine Liste meiner persönlichen Bewertung für Robin Williams-Filme seit ein paar Jahren gemacht tatsächlich, wo ich sämtliche Filme von Robin Williams geguckt habe und von 1 bis 5 Sterne bewertet habe. Deswegen musste ich mich nicht groß vorbereiten, weil ich diese Liste schon hatte. Ich musste nur die besten und die schlechtesten aus meiner Liste herausnehmen. Ich habe aber im Vorfeld ein paar Lücken noch gefüllt. Noch nicht alle. Ich habe noch nicht alle Robin Williams-Filme gesehen oder wiedergesehen, weil es einige auch nicht mehr verfügbar gibt. Die kriegst du nicht mal irgendwie online heruntergeladen auf obskuren Webseiten. So gerade aus den 90ern hat er ein paar Cameo-Auftritte in Filmen gemacht, die keiner kennt. Die sind nicht zu bekommen, außer wenn ich jetzt Geld bezahle für DVDs, was ich wahrscheinlich irgendwann mal machen werde, um die Liste zu vervollständigen. Aber das habe ich jetzt nicht extra diesen Monat noch gemacht. Aber ich habe so ungefähr 6, 7 Robin Williams Filme, die ich noch nicht kannte, diesen Monat noch geguckt. Unter anderem Popeye habe ich gesehen, den ich zwar vor 30 Jahren schon mal gesehen hatte, aber mich nicht mehr dran erinnert habe.
1: Oh ja, ja.
0: Gab und wie er die Welt sah. Und vor allem noch ein paar Filme aus den Nullerjahren, die ich alle noch nicht gesehen habe.
1: Ja.
0: Also ich habe mich richtig vorbereitet und Alex hat gesagt, ja, mein Verwirrung vorher.
1: Also ich möchte aber sagen, dass ich vor fast einem Monat eine Aufnahme gemacht habe für eine Quantum Leap Folge, die Good Morning Peoria hieß und da hat Scott Bakula eine relativ passable Robin Williams-Imitation abgeliefert.
0: Wurde er auf Deutsch von Gudo Hoge gesprochen?
1: Natürlich wurde er von Gudo Hoge gesprochen.
0: Gudo Hoge kommt jetzt. Kann ich mir vorstellen, dass er schauspielerisch auch an Peer Augustinski rankommen könnte, wenn er wollte?
1: Ja, ich muss zugeben, ich hab die deutsche Synchronfassung gar nicht geguckt von der Folge. Ich habe nur das englische Original geguckt. Aber Scott Bakula hat das schon ganz schön gemacht, ja.
0: Okay.
1: Ja.
0: Dann lass uns mal einsteigen. Udo Hobel
1: spricht ja unser Intro für Sprunghaft, für unseren Quantum Leap Podcast.
0: Gute Hobel.
1: Verstauen Sie was?
0: Hm. Das ist ja cool. Wie seid ihr an den denn rangekommen?
1: Indem wir ihn bezahlt haben. Das machen solche Leute.
0: Auf die Idee bin ich tatsächlich noch nie gekommen. Nee, das stimmt nicht. Für Leute, unser
1: für
0: Intro.
1: Arbeit bezahlen, auf die Idee bin ich ja noch nie gekommen.
0: Ja, aber zum Beispiel die Gäste, die wir damals in der McFly-Show hatten, die waren alle freiwillig da, ohne Bezahlung.
1: Ja, klar.
0: So. Also da war auch, es gab ein, zwei, die gefragt haben, was ich dann bezahlen würde. Und das waren so Leute, wo ich dachte, ja, du hast es nötig, ey. So.
1: Die hatten es wahrscheinlich wirklich nötig. Ich muss mal gerade die Katze hier zu mir nehmen. Was ist mit der Katze los?
0: Aber dann kommen wir auch direkt in die Top 3 der Worst-Liste von Robin Williams Film Springen. Was hast du denn auf Platz 3?
1: Ich habe auch hier jetzt einfach mal geschummelt, weil ich einfach ganz pauschal gesagt habe, alle Filme, die im Deutschen nicht von Peer Augustinski gesprochen werden, weil der ist für mich einfach im Deutschen, der ist untrennbar Robin Williams. Das geht nicht anders. Das funktioniert einfach nicht.
0: Ich kann es verstehen. Wenn ich neuere Filme mit ihm gucke, ist das für mich auch immer so ein extremer Bruch, wo ich sage, ich mag das nicht. Allerdings, und die meisten Filme sind auch kacke. Also der Großteil der Filme nach 2004, 2005 habe ich in meiner Liste so mit maximal 2 bis 2,5 Punkten.
1: Ich glaube, das war ja auch so die Zeit. Irgendwie 2005 hatte, glaube ich, Augustinski diesen Schlaganfall, glaube ich,
0: ja,
1: war
0: so
1: das.
0: Dann
1: hat er ein paar Jahre ausgesetzt und dann ist er nochmal wiedergekommen, hat nochmal ein bisschen was gemacht. Ja.
0: In der Zeit gab es nur einen einzigen Film, den ich höher bewertet habe.
1: Okay.
0: Und ich glaube, das war auch der letzte, wo ihn Augustinski nochmal gesprochen hat.
1: Ah, okay.
0: Der kam nämlich später nochmal zurück für ein, zwei Filme, bis er dann komplett vom Bodo Wolf abgelöst wurde. Dazu kommen wir aber gleich.
1: Okay.
0: Ich kann es nachvollziehen, aber es liegt nicht am Bodo Wolf. Es liegt vor allem daran, dass Bodo Wolf die Zeit übernommen hat, wo Robin Williams zu 99% nur noch Scheißfilme gemacht hat.
1: Das liegt daran und es liegt aber halt einfach daran, dass irgendwie ist für mich im Deutschen, weil da auch Kindheitserinnerungen dran hängen, ist einfach die Stimme von Peer Augustinski, die ist so verschmolzen mit der Person Robin Williams, dass ich da ich kann keinen anderen Sprecher neben ihm akzeptieren. Das ist fast so wie die 10 Gebote.
0: Verstehe ich absolut.
1: Ja.
0: Bei mir ist auf Platz 3 ein Film aus den 80ern, einer seiner ganz frühen Filme, mit dem deutschen Titel Die Überlebenskünstler. Hast du garantiert noch nie gehört. Ist ein Film, wo er zusammen mit Walter Matthau die Hauptrolle spielt.
1: Oha.
0: Und was
1: ja erstmal gut klingt.
0: Was eigentlich gut klingt, aber der Film ist so eine dermaßen dröge, schlechte und peinliche Slapstick-Klamotte. Das kann man sich nicht antun. Der ist wirklich sehr, sehr schlecht gewesen.
1: Okay.
0: Und diese Beschreibung kommt übrigens, kann man auf alle meine 3 Top-Worst-Filme anwenden. Aber der war wirklich, werde ich nie wieder gucken. Ja. Der ist so schlecht, dass du beim Gucken, dass sich dein Gehirn beim Gucken schon entscheidet, alles auszublenden, was du siehst.
1: Okay.
0: Dein Platz 2 der Worst.
1: Mein Platz 2 der Worst ist ein Film aus dem Jahre 1996.
0: Das wird
1: Willst du raten?
0: Höchstwahrscheinlich Jack sein.
1: Das ist höchstwahrscheinlich Jack. Es ist tatsächlich Jack. Dieser Film, wo er irgendwie einen Jungen spielt, der 4-mal so schnell altert und deswegen ist er halt irgendwie mit 10 Jahren
0: 40.
1: ein 40-jähriger Robin Williams.
0: Ja. Den kannte ich, den habe ich aber kürzlich trotzdem nochmal geguckt, um ihn zu bewerten. Der ist nicht gut. Und das ist ein Film von Francis Ford Coppola, der Mann, der den Paten gemacht hat.
1: Ja, aber auch den Paten 3 insofern.
0: Aber weißt du, was das größte Problem an Jack ist?
1: Ja.
0: Das größte Problem an Jack ist, dass er einen 10-Jährigen spielt im Körper eines 40-Jährigen, ihn aber anlegt wie einen 4-Jährigen.
1: Ja, der ist zu naiv und zu...
0: Und klettert bei Mami und Papi ins Bettchen und ähnliches, wo man sich sagt, das ist kein 10-Jähriger, das ist ein 5-Jähriger höchstens.
1: Und irgendwie der Film hat auch so eine komische, also soweit ich ihn jetzt, ich habe ihn jetzt nicht aktuell nochmal geguckt, aber der hat so eine komische, der weiß nicht so ganz, will er jetzt irgendwie dramatisch oder will er lustig sein? Das ist irgendwie so tonal, stimmt das auch hinten und vorne nicht.
0: Der ist auch, man kann sagen, schlicht nicht gut. So,

0: Der ist jetzt auch schon länger her, dass ich den gesehen habe. Also einer von, ich glaube, es ist Robin Williams, der erfährt, dass er zwei Kinder hat. Also Zwillingskinder, die er mal gezeugt hat, von denen er aber nichts wusste, die jetzt so 7, 8 Jahre alt sind. Und dann muss er halt eine Zeit lang auf die aufpassen, weil die Mutter im Knast muss oder irgendwie sowas, keine Ahnung. Und sein bester Freund ist, glaube ich, John Travolta. Vielleicht verwechselt er auch die Rollen, dass John Travolta der Vater ist und Robin Williams der beste Freund, eins von beiden. Aber auf jeden Fall.
1: Vielleicht haben sie auch zwischendurch das Gesicht getauscht. Das ist ja, kann ja bei einem John Travolta-Film auch immer sein.
0: Fortsetzung Space-Off gewesen mit Robin. Der Film ist so schlecht gewesen. Ja. Also so richtig so schmerzhaft schlecht. So dieser Versuch dieser beiden Stars, nochmal irgendwie lustig zu sein und die, so das Karriereknick zu heben, was aber so völlig schief geht mit einem Drehbuch, was wirklich so ein geistig behinderter Schimpanse zusammengetrommelt hat. Da hat nichts funktioniert in dem Film. Gar nichts. Ganz, ganz schlimm.
1: Ja.
0: Ja.
1: Schade.
0: Du kannst nichts weiter dazu sagen, du hast ihn nicht gesehen, aber...
1: Ich habe ihn nicht gesehen, aber ich kann es mir vorstellen.
0: Du hast selbst noch einen Platz 1, habe ich gehört.
1: Ich habe auf meinem Platz 1 einen Film aus dem Folgejahr des Filmes, den ich eben genannt habe, aus 1997, also eigentlich auch schon wieder aus der goldenen Zeit.
0: Lass mich mal überlegen. Ja. 97 kam, glaube ich, Hamlet raus. Den habe ich übrigens abgebrochen, weil ich den... Hamlet
1: ist er nicht.
0: Da hat er auch nur einen Cameo-Auftritt, aber das ist ein 4-Stunden-Film, wo sie das Stück auf Film machen, der total pompös und total geil ausgestattet und tolle Darsteller, aber halt auch mit den Dialogen aus den, also diese Shakespeare-Dialoge auf 4-Stunden-Film nach einer halben Stunde, habe ich gesagt, ich schaff das nicht mehr. Tut mir leid, ich kann das nicht. Dann habe ich den ausgemacht. Was kam 97 noch raus? 97 war, glaube ich, auch das Jahr, wo ein, zwei Filme drin waren, die ich nicht gucken konnte, weil ich die nicht bekommen habe. Also ich bin gespannt, welches ist.
1: Ah, den hast du bestimmt schon mal gesehen. Das ist schon eine relativ große
0: Nummer. Ist es ein Disney-Film?
1: Es ist ein Disney-Film.
0: Kommt eine kleine grüne Kreatur drin vor?
1: Es kommt eine kleine grüne Kreatur drin vor, die dann nämlich auf den Namen lauscht. Flubber. Ja. Es ist Flubber, weil, und da hat er nur wirklich keine Nebenrolle, da hat er ja schon eine relativ große Rolle, aber eigentlich hat er auch eine Nebenrolle, weil das Hauptaushängeschild dieses Filmes ist halt diese blöde kleine Schleimkreatur, die, weil man damals das irgendwie so geil fand, dass man das alles irgendwie jetzt animieren kann.
0: Ja, Flubber ist ja ein Remake von dem Film Der fliegende Professor, heißt er, glaube ich, auf Deutsch. Ist ja so ein 60er-Jahre-Film, auch von Disney.
1: Ja.
0: Und das Lustige ist, Flubber ist ja Englisch für Flying Rubber. In dem Film aus den 60ern hat man das noch übersetzt mit fliegendes Gummi, nämlich Flummi. Und der deutsche Begriff Flummi für so ein Gummiball kommt nämlich aus dem Film. Den gab es vorher nicht. Flummi kommt aus Flubber eigentlich. Das hat mich total geflasht, als ich diese Info als Kind bekommen habe. Das flasht mich heute noch.
1: Ja. Aber ich mochte den, also klar,
0: der war knapp 9 Jahre alt
1: und ich fand den nicht gut.
0: Also so wirklich, ich glaube, ich habe ihm 2 Punkte gegeben, weil ich noch so einen kindlichen Nostalgiebonus dabei hatte, weil ich ihn als Kind halt irgendwie gesehen habe. Als Kind fand man den nicht so scheiße, also ich zumindest.
1: Ich schon. Deswegen ist er, das sind bei mir auch so ein bisschen, das ist so ein bisschen, dass ich gedacht habe, so, nee, was soll denn die Scheiße jetzt?
0: Ja, aber 2 Punkte ist auch nicht wirklich gut.
1: Es ist so ein Gimmick-Film. Es ist halt so ein, ja, wir haben jetzt...
2: Der ist auch nicht gut.
1: Der ist nicht gut, nee.
0: Nicht gut. Robin Williams ist immer toll, wenn ich ihn sehe, aber der rettet den Film nicht. Null, gar nicht.
1: Nee. Du musst halt Robin Williams auch benutzen in dem Film, so dass er funktioniert. Und das hat dieser Film auch nicht geschafft. Da ist er halt die Nebenrolle in seinem eigenen Film, wo er eigentlich Hauptdarsteller ist. Das ist, das ist Kacke. Aber jetzt sag mal, was deiner Ansicht nach noch kackiger ist.
0: Das sage ich dir gerne. Und mein Platz 1 ist definitiv ein Film, da lege ich meine Hand für ins Feuer, von dem du noch nie gehört hast. Das ist nämlich Club Paradise.
1: Club Paradise?
0: Es könnte auch ein Softporno sein, ist es nicht, keine Sorge. Ja.
1: Schade, ja.
0: Es ist ein 80er-Jahre-Film.
1: Oha. Und klingt wieder nach Softporno.
0: So ein Film, der tonal völlig misslungen ist. Es soll nämlich eigentlich auch eine

0: Slapstick-Komödie sein. Er ist nur einfach nicht lustig. Mhm. Es geht darum, dass Robin Williams Feuerwehrmann ist. Aber weil der Beruf halt so anstrengend ist, sagt er sich, nö, ich gehe jetzt in die Karibik und mache ein Wellness-Hotel auf, also ein Spaßhotel, also so eine Touri-Attraktionshotel. Und der ganze Film dreht halt nur darum, dass der da halt da seine Touri-Anlage aufbaut und die Touris sind aber alle bekloppt und es passieren ganz merkwürdige Sachen, die lustig sein sollen, es aber nicht sind. Das war so ein schlechter, dröger Film. Ich habe den,
1: mein Gott, ich habe den gerade gegoogelt und wenn man sich das Casting anguckt, das hätte ja was sein können. Also
0: das ist es Robin Williams, sind ganz, ganz viele
1: Rick Moranis, Darsteller. Peter O. Fucking Tool, Lawrence von Arabien spielt damit und dann setzt es trotzdem in den Sand. Und
0: Rick Moranis war noch dabei in einer sehr guten Rolle noch vor Ghostbusters und so. Ich weiß nicht, was da schiefgelaufen ist, aber der Film war wirklich, wirklich.
1: Twiggy kacke. Hat mitgespielt. Kennst du Twiggy?
0: Nee.
1: So ein britisches Model aus den 60ern, so Swinging 60s, so eine Mode-Ikone, Fotomodel-Ikone aus den 60ern.
0: Also da waren viele Gesichter, die man kannte.
1: Fantastisch.
0: Dabei, aber der Film war so scheiße, dass ich ihn nach der Hälfte der Zeit auf zweifache Geschwindigkeit geguckt habe, weil ich gedacht, es muss schnell vorbeigehen.
1: Ach Mensch.
0: Kann ich nicht empfehlen. Der schlechteste Robin Williams Film, den ich je gesehen habe.
1: Ich muss gerade aus bescheuerten Gründen lachen. In dem Film kommt eine Rolle vor, die heißt einfach nur Premierminister und sie wird von jemandem gespielt, der heißt Adolf Cäsar und ist 33 geboren. Ich weiß nicht warum, aber das finde ich lustig.
0: Warum du das nur lustig findest, ich weiß es nicht.
1: Ja, ja.
0: Naja, ja, das war die Worst-Liste.
1: Ja, ich kann das verstehen, ja.
0: Kommen wir zu den schönen Dingen. Kommen wir nämlich in die Best-Liste.
1: So.
0: Ich weiß ja die Reihenfolge nicht. Was ist bei dir auf Platz 3 der Best-Liste?
1: Auf Platz 3 ist bei mir tatsächlich, stimme ich dir auch zu, ist ein super Abenteuerfilm Jumanji. Ich finde auch toll.
0: Der ist auch toll. Da ist alles toll an diesem Film. Ich weiß nicht, warum der so schlechte Kritiken bekommen hat damals.
1: Ich auch nicht.
0: Ich finde, der funktioniert einfach von vorne bis hinten. Die Story war originell. Die Effekte waren damals richtig gut. Der hat einen super Soundtrack, der hat tolle Darsteller.
1: Der war genau in dem richtigen Maße irgendwie auch abgedreht und einfach auch irgendwie durch den Wind. Ich habe den immer gerne gemocht.
0: Ja. Und ich habe erst Jahre später rausgefunden, dass der Vater von Alan Parrish, also von der Rolle von Robin Williams, gleichzeitig, also der Schauspieler eine Doppelrolle hatte, weil der hat auch den Jäger aus dem Jumanji-Spiel, den später gejagt hat.
1: Ja.
0: Habe ich als Kind nie mitbekommen, dass das derselbe, aber ich bin sowieso gesichtsblind, stimmt, das weiß man ja. Aber
1: das ist auch schon eine gewisse Symbolik, aber ich glaube, das habe ich als Kind auch nicht geschnallt, ja.
0: Toller Film, liebe ich. Mhm. Ich habe auf Platz 3 einen Film, den du auch schon genannt hast, Hook.
1: Ja.
0: Also, wenn es rein nach Lieblingsfilm ginge, so im Sinne von, ich sitze da verträumt, weil ich es einfach liebe, dann wäre Hook vielleicht sogar auf Platz 1 gekommen. Ich habe aber, also ich könnte meine kompletten Plätze 1 bis 3 auch durchwürfeln. Ich liebe die alle irgendwie auf andere Weise, aber gleich viel.
1: Hm.
0: Ich habe aber so ein bisschen Qualität noch ein bisschen einfließen lassen und da gibt's halt noch welche, die vor Hook genannt werden können, aber ich liebe Hook über alles. Das ist einer der besten Filme, die er je gemacht hat. Und meine Lieblingsszene aus Hook ist tatsächlich, da kriege ich jedes Mal Pipi in die Augen, wo er das erste Mal bei den verlorenen Jungs ist und die nicht glauben, dass er Peter Pan ist und sich alle von ihm wegstellen, dann aber dieser kleine schwarze Junge zu ihnen hinkommt und sein Gesicht so durchknetet, so die Falten wegknetet und dann sagt, oh ja, da bist du ja, Peter. Da kriege ich jetzt mal Pipi in die Augen. Ich liebe diese Szene.
1: Der war auch wirklich von den knapp vorbei, war der bei mir der knappste knapp vorbei. Der ist wirklich toll. Ja.
0: Das ist auch ein Film, den kann ich jährlich gucken oder den gucke ich auch jährlich. Also er ist wirklich, da geht mir das Herz auf. So ein auch wenn er heute traurig ist zu sehen, weil irgendwie Robin Williams ist tot. Maggie Smith, die ja die alte Wendy gespielt hat, ist auch tot.
1: Stimmt, die war ja auch dabei,
0: Wenn die sich das erstmal begegnen da im Haus am Anfang, wo sie die Treppen runterkommen und man so ein bisschen wehmütig wird, weil die halt beide auch schon gestorben sind. So.
1: toll. Dustin Hoffmann Maggie auch Smith, großartig als
0: Maggie
1: Hulk.
0: Smith, die da so alt aussah, wie sie später nie geworden ist. Die sah aus wie 120. Und realistisch. Das war so ein gutes Alterungs-Make-up, was sie da bekommen hat.
1: Das stimmt, ja.
0: Die war ja noch nicht alt. Was war die da? Um die 50 oder so?
1: Ja.
0: Die wurde ja wirklich auf alt geschminkt. Das ist
1: nicht viel älter als wir jetzt.
0: Sag doch sowas nicht. Aber Hook, absolut toll. Was hast du denn auf Platz 2?
1: Ja. Soll ich das wirklich sagen?
0: Hatte ich den bei der Worst drin?
1: Ja. Du hattest ihn bei den knapp vorbei besser gesehen drin.
0: Dann
1: aber ich, weil wenn ich ihn sage, dann muss ich ihn auf bestimmte Art und Weise sagen.
0: Und dann, du wirst laut.
1: Good morning, Vietnam!
0: Ich wusste, dass das kommt.
1: Das war nötig, also das musste ich jetzt machen.
0: Auch absolut toller Film und ich glaube, der erste wirklich gesellschaftlich kritische Film, den er gemacht hat.
1: Ja, ja. Aber es ist halt auch einfach, es ist so viel Robin Williams einfach auch drin in diesem Film und so viel so seine eigene Art und sein eigener Humor. Und aber basiert ja trotzdem auch auf einer wahren Gegebenheit und es ist einfach von vorne bis hinten ist es einfach ein richtig, richtig guter Film, finde ich. Es ist ein Film, der hat Herz, aber auch Substanz, möchte ich sagen.
0: Es ist wirklich ein toller Film.
1: Ja.
0: Das ist, den gucke ich auch. Ich glaube, das ist auch einer der ganz ersten, wo ihn Per Augustinski als Feststimme dann gesprochen hat.
1: Das kann gut sein. Der ist von 87, nee, von doch von 87, ja, von 87. Genau.
0: Davor der hat viele Sprecher davor gehabt. Wolfgang Kondros hat ihn zum Beispiel mal gesprochen. Engelbert von Nordhausen hat ihn mal gesprochen. Da war ein bisschen Varianz drin. Aber so ab Good Morning Vietnam ungefähr war Per Augustinski sein Festsprecher.
1: Ja.
0: Und passt auch wie die Faust aufs Auge.
1: Passt wie die Faust aufs Auge. Deswegen, wie vorhin schon gesagt, also ohne Per Augustinski tue ich mir da mehr als schwer.
0: Ja. Okay.
1: Nein, aber Good Morning Vietnam, einfach ein fantastischer Film, ein Antikriegsfilm, ein Film mit einer Botschaft und mit dem absoluten Improvisationstalent von Robin Williams in Reinkultur.
0: Es war ein Casting, was sie besser nicht hätten treffen können.
1: Ja, absolut, absolut. Ja.
0: Ich habe übrigens,
1: aber,
0: das muss ich doch
1: natürlich, ja?
0: Dazu sagen, nur Filme, wo er tatsächlich geschauspielt hat, drin und keine Voice-Acting-Sachen, sonst müsste man natürlich auch Aladdin oder sowas dazu
1: Aladdin,
0: nehmen.
1: Aladdin, genau.
0: Ja. Habe ich aber ausgeklammert, keine Synchro-Sachen.
1: Ja. Wo ich ja auch sagen muss, im Deutschen natürlich auch Per Augustinski, was die absolut richtige Wahl war.
0: Definitiv.
1: Das hätte auch kein anderer übersetzen können. Ja, genau. Ja.
0: Dann kommen wir zu meinem Platz 2. Mhm. Mein Platz 2 ist ein Film, den ich abgöttisch liebe, wo ich auch sage, das ist auch einer der wichtigsten Filme, die er gemacht hat, wo ich aber erst relativ spät drauf gestoßen bin, weil das kein Film ist, den man als Kind so mitbekommt oder sieht. Und das ist The Birdcage.
1: Mhm.
0: Schon mal gehört, schon mal gesehen?
1: Nö. Ich tue nur so wissend.
0: Also den musst du wirklich nachholen. Aus den mittleren 90ern. Und es geht darum, dass er ein Schwulenclub hat, also so ein Travestie-Varieté-Dance-Club und darüber auch wohnt. Und er hat auch einen Sohn, den er mit seinem Partner aufgezogen hat und der Sohn möchte heiraten. Das Problem ist, dass die Eltern von seiner Verlobten erzkonservative Politiker sind, die auch gerade an so einem Politskandal, also vor allem der Vater, an so einem Politskandal vorbei sind und die dürfen nicht wissen, dass die Eltern von ihrem Schwiegersohn in Spe ein schwules Pärchen sind und dass das ein Schwulenclub ist und so weiter. Und für ein gemeinsames Essen bei denen müssen die halt so tun, als wären sie kein schwules Pärchen, als wäre das kein Schwulenclub und so weiter. Und ne, also für den Abend, der Sohn bittet sie halt darum, für ein Wochenende normal zu sein oder für einen Abend. Und es ist einer der lustigsten Filme, die Robin Williams je gemacht hat. Ist ein Remake von einem französischen Film, den habe ich auch mal gesehen.
1: Oh la la.
0: Ich glaube, der heißt Ein Käfig voller Narren in der deutschen Übersetzung. Der war aber, obwohl der recht ähnlich ist von der Story, bei Weitem nicht so gut. Also bei Weitem nicht. Das ist wirklich so ein Remake, was die Stärken des Originals ausgespielt hat. Mit Robin Williams. mit Nathan Lane als sein Lebenspartner. Und ja. Es gibt so eine schöne Anekdote davon, weil als sie den Film beworben haben, waren sie bei Oprah. Oprah ist ja so eine amerikanische Talkshow, das kennt man ja, Oprah Winfrey. Und Nathan Lane, der tatsächlich schwul ist, hatte sich zu der Zeit aber noch nicht geoutet. So, und dann ist er im Vorfeld zu Robin Williams hingegangen und hat gesagt, ich habe ja ein bisschen Angst, dass Oprah mich hier vor den Kameras outen will jetzt, ne, wegen dem Thema und alles. Und Robin hat gesagt, mach dir keinen Kopf, das wird sie nicht machen. Und dann gibt es tatsächlich dieses Interview live vor Publikum, wo Oprah zu Nathan Lane sagt, ja, wenn man dich in so einer Rolle sieht und so privat, dann denkt man sich ja, ist das oder ist das nicht? Was sagst du denn dazu? Und man sieht, dass Nathan Lane das richtig so Angst bekommt und denen das total unangenehm ist. Und dann springt Robin Williams rein, übernimmt das komplette Interview und sagt, ah, gut, dass dir das auffällt. Ja, also jetzt kann ich ja damit raus. Und rettet Nathan Lane, sodass das Thema komplett auf Robin Williams, der natürlich total überkandidiert Spaß darüber gemacht hat. Und Nathan Lane hat Jahre später gesagt, dass er so dankbar war, dass Robin Williams ihn in dem Moment gerettet hat, weil er selber noch nicht bereit war, sich öffentlich zu outen. Und Robin hat ihn in dem Moment wirklich den Arsch gerettet, mehr oder weniger. Und das ist so eine schöne Anekdote, weil ich glaube, dass Robin Williams wirklich ein Mensch ist, der den Raum gelesen hat, der die Menschen gelesen hat und wusste, wenn er jemandem helfen konnte. So.
1: Ja.
0: Allein durch seinen Humor. So, es ist den Leuten gar nicht aufgefallen. Das Thema war einfach komplett weg in dem Moment. Es ging nur noch um das, was Robin Williams da gemacht hat in dem Moment.
1: Ja, ja.
0: Und das ist so eine schöne Anekdote. Aber lange Rede, kurzer Sinn, nichtsdestotrotz, The Birdcage ist einer der schönsten, besten, tollsten, lustigsten Filme, die Robin Williams hier gemacht hat. Und alle, die ihn nicht kennen, lege ich ihn sehr, sehr nahe. Auch mit großartigen Darstellern.
1: Ich glaube, das kann man sowieso für alle der Top-Filme, die wir hier nennen, sagen. Also ich glaube, mit denen macht man allen keinen Fehler.
0: Definitiv.
1: Wir sollen ja auf den Chat eingehen. Ich habe eben die ganze Zeit gewartet, dass mal was im Chat passiert, während wir hier die Top-Liste machen. Onkel Chris hat eben gesagt, hab den Film nie gesehen. Ich glaube, er meinte Good Morning Vietnam. Ich bin mir nicht ganz sicher. Aber auch den auf jeden Fall angucken. Also
0: alle, die wir in den Top nennen, sehenswert.
1: Ja.
0: Definitiv.
1: Absolut. Gucken. Absolut. Ja.
0: Gut. Aber Birdcage vor allen Dingen.
1: Ja.
0: Weil ich weiß, dass er relativ unbekannt ist, gerade in Deutschland.
1: Ich habe den zwischenzeitlich gegoogelt und habe dann Bilder von Nathan Lane gesehen und habe gedacht, den kennst du doch nicht. Ich muss zugeben, ich kenne ihn, glaube ich, nur aus Austin Powers Teil 3, wo er eine ganz kleine Nebenrolle hat.
0: Hast du Only Murders in the Building gesehen?
1: Nee.
0: Da hat er auch eine Nebenrolle. Und er war die englische Synchronstimme von Timon aus König der Löwen.
1: Ah, okay. Ja. Der quasi der amerikanische Ilja Richter.
0: Kann man so sagen. Ja. Ilja Richter synchronisiert in dem Film tatsächlich auch mit, aber Hank Azaria, der auch so eine Nebenfigur. Der war in den 90ern ja so mehr oder weniger Standardsprecher für Hank Azaria. Und da hört man auch Ilja Richter. Das ist auch eine ganz tolle Synchro. Und der konservative Politikervater wird von Gene Hackman gespielt. An dem Film stimmt einfach alles. Der geht ans Herz, der ist lustig, der hat ein wichtiges Thema. Und was mir halt auch gefällt, obwohl er die Figuren, also gerade auch die schwulen Figuren, gerade in der Rolle von Nathan Lane ein bisschen überkandidiert darstellt, stellt er die trotzdem sympathisch und realistisch dar. Also der eine ist halt so eine schwule Diva und der andere ist, Robin Williams ist eher, obwohl er offen schwul ist und auch so einen schwulen Touch hat, sage ich mal, ist er so für die 90er nicht klischeeschwul. Er ist so wirklich ein realistischer Vater, dem man das abkauft und so weiter. Es ist wirklich darstellerische, es ist einfach ein wirklich guter Film. So.
1: Ja. Ich glaube, ich muss den Film gucken und danach muss ich das Oprah-Interview sehen.
0: Mach das. Aber wir haben jetzt so viel über The Birdcage gesprochen, das tut ja den anderen Filmen ein bisschen unrecht. Deswegen sag doch mal, was hast du denn auf Platz 1?
1: Ich habe auf Platz 1, und du hast ihn eben schon mal bei deinen knapp vorbei genannt und hast auch schon gesagt, dass ich den gerne mag. Es ist der 200-Jahre-Mann. Den muss ich einfach aus ganz persönlichen Gründen, weil der irgendwie das ist ein Film, den ich als Kind gesehen habe und den ich immer geliebt habe und den ich immer irgendwie unglaublich toll fand. Und
0: auch ein Film, der auch so irgendwie schlechte Kritiken damals bekommen hat, was ich nicht nachvollziehen kann. Genauso wie Hook, der war auch Steven Spielberg, der zieht ja selber über Hook her und das habe ich nie verstanden.
1: Ja. Auch Sam Neill, den wir auch dieses Jahr verloren haben, auch nicht so lange her, der ist auch kürzlich gestorben. Der da auch mitgespielt hat und auch eine tolle Figur da gespielt hat, den Familienvater.
0: Den Vater, genau.
1: Und ist einfach ein Film, der mich auch irgendwie als Kind irgendwie, da bin ich mit einem Tränchen rausgegangen. Da habe ich am Ende schon ein bisschen geweint, als der dann endet. Und dann am Ende so diese Sterbesequenz und als der das so im letzten Moment irgendwie so schafft, dann anerkannt zu werden als
0: Er stirbt in dem Moment, wo es ihm eigentlich egal ist. Und er wird ja anerkannt, nachdem er schon tot, also so Sekunden, nachdem er tot. Also dieses melancholisch schöne Ende.
1: Genau. Das hat mich als Kind tatsächlich schon mitgenommen. Ja, Spoiler, genau. Ja, es ist ein Film von 99, den kann man jetzt auch mal spoilern. Das ist halt jetzt so.
0: Es ist wirklich ein sehr, sehr
1: Selbst wenn man Film. Das Ende kennt, weil den kann ich auch immer wieder gucken. Das ist egal, ob man das Ende kennt. Das ist einfach ein toller Film mit sehr viel Herz und den kann ich jedes Mal wieder gucken. Und er ist einfach so. Robin Williams ist hier auch in dem Film einfach so ursympathisch. Er ist einfach irgendwie so, wenn er diesen Roboter spielt. Es ist
0: zur selben Zeit kam ja noch ein anderer Film raus mit einem Roboter, der gerne ein Mensch sein möchte. Nämlich AI von Spielberg.
1: Ja, aber.
0: Wo Robin Williams tatsächlich auch ein Cameo hatte als Stimme von einem Hologramm von Albert Einstein.
1: Natürlich, ja.
0: Ich glaube sogar im Deutschen auch Pierre Augustinski an der Stelle. Und wenn ich die beiden nebeneinander stelle, dann gewinnt der 200 Jahre Mann um Längen.
1: Ja, also für mich auf jeden Fall.
0: Ist natürlich thematisch auch völlig anders, aber...
1: Ist thematisch völlig anders.
0: Oder tonal völlig anders, thematisch ähnlich so.
1: Ja. Aber es war natürlich auch so ein bisschen zeitgeistig, ne? Also so 99, ich glaube Matrix war auch, also künstliche Intelligenz und sowas, das war natürlich schon so der heiße Scheiß, den man irgendwie im Kinofilm damals verarbeitet hat. Aber
0: das war der eine Film, der halt nicht dystopisch war, sondern herzlich.
1: Genau. Ja, richtig, genau. Und ich glaube, das ist auch was ich an dem Film unglaublich gerne mag, dass der eben irgendwie auch, also er hatte vielleicht auch so ein Teil, also natürlich hast du auch so wieder ein bisschen, da kommen wir ja fast so ein bisschen in die Star Trek-Gefilde rein, so Data, wem gehört Data, also so ein bisschen so die Verhandlung darüber, ist eine künstliche Lebensform, ist die empfindungsfähig, darf die über ihr eigenes Leben entscheiden und solche Fragen. Und das finde ich, das sind sehr, wir nähern uns jetzt, glaube ich, einer Zeit, wo diese Fragen auch immer relevanter werden. Wer weiß, wo die Reise noch hingeht. Und das hat mich damals als Kind tatsächlich schon irgendwie fasziniert. Und ich sag auch heute immer noch gerne, man ist stets gern zu Diensten.
0: Schönes Zitat aus dem Film.
1: Ja.
0: Ja, dann bleibt eigentlich nur noch mein Platz 1 über. Und bei meinem Platz 1, muss ich zugeben, habe ich ein bisschen geschummelt.
1: Oha.
0: Da ich mich...
1: Mir ist gar nicht mit Robin Williams.
0: Mein Platz 1
1: Zurück ist, in die Zukunft.
0: Mein Platz 1 ist Spice World mit den Spice Girls. So. Nein, natürlich nicht. Ich habe geschummelt, einfach weil ich mir nicht entscheiden konnte.
1: Mit allem habe ich jetzt gerechnet.
0: Ich habe ja schon gesagt, meine Platz 3 habe ich alle auf irgendeine Weise, auf gleiche Weise gern, wenn die auch thematisch alle verschieden sind. Aber da habe ich nicht ganz die Wahrheit gesagt. Eigentlich sind es 4 Filme, die ich alle unterbringen wollte, weil ich die alle auf einer Stufe sehe. Und deswegen ist mein Platz 1 zweigeteilt. Ich habe 2 Filme auf Platz 1, die ich auf einer Stufe sehe.
1: Ich bin mir relativ sicher, dass ich einen weiß. Ich bin gespannt, wer der zweite ist.
0: Einen haben wir schon genannt, oder hattest du schon genannt?
1: Genau.
0: Den anderen hast du gar nicht genannt, das wundert mich ein bisschen.
1: Da bin ich jetzt sehr gespannt. Vielleicht habe ich ihn vergessen.
0: Oder hast du ihn nie gesehen? Ich weiß es nicht.
1: Das kann auch sein. Ja, das kann natürlich auch sein.
0: Ist tatsächlich, also welcher ist der eine, das weißt du?
1: Das ist der Club der toten Dichter, würde ich sagen. Ja.
0: Das ist tatsächlich auch immer der allererste, der mir einfällt, weil ich denke, was ist der beste Robin Williams Film? Weil da stimmt einfach alles an diesem Film. Es hat eine unglaublich tolle Story mit tollen Darstellern. Er ist traurig ohne Ende. Er hat ein Ende, wo man Tränen in den Augen hat, aber eher als tragik-dramatisches mit Lächeln im Gesicht. Dieser Moment, als er gefeuert wird, die Schule verlassen muss und die Schüler ihn anerkennen, auf die Stühle, auf die Tische steigen und oh Captain, mein Captain sagen, ist eine Szene, die hat sich, glaube ich, bei so vielen Leuten eingebrannt. Das hat ja auch, als Robin Williams gestorben ist, haben viele das ja auch nachgemacht als Respekt an ihn. Sogar bei der Tagesschau haben sie das, glaube ich, gemacht. Ich glaube, die Tagesschau-Sprecherin ist damals auf den Tisch gestiegen. Ich weiß es, also...
1: Verrückt.
0: Meine Lieblingsszene aus diesem Film ist allerdings, also das wäre meine zwei Lieblingsszene mit oh Captain, mein Captain am Ende, weil einfach ein tolles Ende. Meine Lieblingsszene in dem Film ist aber, wo er seine Schüler auffordert, etwas vorzutragen in der Klasse und der eine Schüler sich nicht traut und auch nicht so wirklich was hat und er ihn trotzdem nach vorne holt und sagt, mach jetzt mal die Augen zu und ihn dann so anspornt und so Stichworte gibt und die Kamera fährt die ganze Zeit um sie herum und Robin Williams geht auch um ihn herum und gibt ihn, oder Professor Keating, also die Rolle, geht um ihn herum und gibt ihm immer mehr Anweisungen und der Junge kriegt immer mehr Selbstvertrauen und es bricht dann auf ihn heraus und du siehst dann ganz langsam, als die Figur von Robin Williams dann merkt, jetzt hat er ihn soweit, wie er sich zurückzieht, sich nur vor ihn hockt und einfach nur noch hört, was der Junge von sich gibt. Der halt dann wirklich Poesie von sich gibt, die ja spontan in diesem Moment passiert ist. Und das ist so ein magischer Moment für die Story selbst und auch als Filmmoment. Ich liebe diese Szene über alles. So. Und der Club der Toten Dichter ist einfach für mich Perfektion im Filmkunst, 10 von 10 Punkten. Das ist ein absolut großartiger Film. So. Aber. Zweigeteilt.
1: Ja, jetzt bin ich gespannt.
0: Weil ich einen anderen Film mit Robin Williams genauso mag und vielleicht hilft es dir zu erraten, welches ist, wenn ich dir sage, das ist der Film, für den Robin Williams einen Oscar gewonnen hat.
1: Boah. Nee, das hilft mir tatsächlich nicht, weil ich, du weißt ja, wie ich mit den Oscars immer firm bin.
0: Das war, glaube ich, 97 war das, glaube ich. Und da hat er die Nebenrolle des Psychiaters in Good Will Hunting gespielt.
1: Den habe ich tatsächlich nie gesehen. Das muss das ich leider zugeben. Das ist mit Sicherheit auch wieder eine große Lücke.
0: Definitiv. Good Will Hunting ist auch ein wundervoller Film. Da geht es darum, dass ein junger Hausmeister an der Universität ein mathematisches Rätsel löst, was eigentlich für die Studenten gedacht ist, von dem der Professor gesagt hat, so, da habt ihr jetzt das ganze Semester Zeit, das zu lösen, und er löst das an einem Nachmittag. Und der Professor halt total verwirrt ist, wer hat das gelöst? Und kommt dann heraus, dass es der Hausmeister war, also halt, der von einem sehr, sehr jungen Matt Damon gespielt wurde. Der aber kein Student ist, sondern halt aus der Gosse kommt und dann der Hausmeister ist, aber halt einen extrem hohen IQ hat, aber auch eine schwierige soziale Geschichte, Unterschicht, Gefängnis und alles Mögliche. Und der Professor nimmt ihn unter seine Fittiche, kann dafür sorgen, dass er auch nicht wegen etwas, was er getan hat, in den Knast kommt, sondern stattdessen halt eine Therapie anfängt und so weiter. Und so kommt er mit Robin Williams zusammen, der halt Psychiater ist, aber so ein unkonventioneller Psychiater, der halt auf den Jungen eingeht und so ein bisschen sich auf sein Niveau herablässt. So, wenn du dich
1: ich kann mir Robin Williams auch nicht als konventionellen Psychiater vorstellen.
0: Nein, es ist aber nicht lustig, skurril oder so, sondern es ist eher so, wenn du dich wie ein Arsch benimmst, dann behandle ich dich auch wie ein Arsch. So. Und es ist ein absolut toller Film. Es ist einfach nur so eine Geschichte aus dem Leben quasi, auch wenn das jetzt so ein Hochbegabter ist, was ja jetzt nicht allgemeingültig ist, aber es ist trotzdem so wie eine Geschichte aus dem Leben. Es hat ein wirklich melancholisches, schönes Ende, wo es gar nicht so ein Happy End gibt, sondern nur so die Vorbereitung für ein Happy End quasi. Und die Rolle von Robin Williams als dieser zuvorkommende Psychiater ist so toll geschrieben, dass er da auch meiner Meinung nach wirklich völlig zu Recht den Oscar gewonnen hat. Drehbuch übrigens von Matt Damon und Ben Affleck verfasst gewesen, die dafür auch den Oscar gewonnen haben für das beste Drehbuch damals. Die halt gesagt haben, wir sind relativ unbekannte Schauspieler, wir schreiben unseren Film jetzt einfach selber und dann dafür gekämpft haben, dass sie auch selber die Hauptrollen übernehmen dürfen. Oder beziehungsweise Matt Damon die Hauptrolle, Ben Affleck hat so eine Nebenrolle als bester Freund so. Aber es ist so ein toller Film. Und wer ihn nicht kennt, ich sag's nochmal, Good Will Hunting, unbedingt gucken.
1: Ich werde es mir auf die Liste schreiben.
0: Birdcage und Good Will Hunting, ich bestehe darauf, Alex.
1: Onkel Chris hat noch geschrieben, von Robin Williams kennt er nicht alle Filme, aber von Robbie Williams alle Lieder. Das tut mir leid.
0: Ja.
1: Nein.
0: Let me entertain you. Robbie Williams finde ich auch nicht so schlecht. Also was Popsänger angeht, ist ja einer, der schon die besseren Songs geschrieben hat. Also, aber Robin Williams ist mir dann doch ein bisschen lieber. Damit sind wir durch mit den Top 3 für heute.
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0: Wir bereiten uns auf das Ende vor. Und auf das kommende sechste Jahr, was jetzt angebrochen ist.
1: Ja!
0: Das ist noch nicht das verflixte siebte Jahr. Wir sind noch im sechsten. Wir haben noch ein gutes Jahr vor uns, glaube ich. Deswegen freuen wir uns auf die nächste Sendung, wo ein neues Kapitel anspringt. Mal gucken, ob du mich immer noch frisurentechnisch nachmachst. Und bis dahin.
1: Nein, ich lass schon wieder wachsen.
0: Bis zum nächsten Mal.
1: Tschüss.
0: Ciao.
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0: Sag mal, Alex.
1: Ja?
0: Warum müssen die Geburtstagssendungen eigentlich immer so lang sein?
1: Damit es nicht so viel lange dauert bis zur nächsten Geburtstagssendung.
0: Das ergibt Sinn.
1: Ja, ne?

0: So, meine Lieben, jetzt bin ich da. Ja, wenn man das Mikrofon nicht vor der Nase hat und das hängt hier rechts noch bei mir daneben, ja, irgendwie bin ich heute nicht ganz auf dem Posten. Ja, einen wunderschönen guten Abend. Hier bin ich wieder, eure Moderatorin Harmonie. Ja, und das am Samstag, jawohl. Und auch alle Zuhörer im HG wünsche ich auch einen wunderschönen guten Abend zu meiner heutigen Sendung Harmonies Musikkarussell. So, dann können wir gleich die Show starten. Ja, ihr bekommt zwei englische Titel und dann geht's weiter mit Deutsch.
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Tja, das war Nelly Furtado, auch ein richtig schöner tanzbarer Song. Und jetzt habe ich noch was zum Abtanzen, meine Lieben. Denn ihr wisst ja selber, pünktlich zum Start des Oktoberfestes am heutigen Samstag habe ich hier für euch eine ganz spezielle Nummer. Ja, und dieser Song ist wirklich mega, aber ich sag mal ganz ehrlich, 18,20 Euro für ein Maß Bier. Nein, nein, bitte, irgendwo hört's doch auf, oder? Sorry, tut mir leid. Nee, das geht gar nicht, da kann ich ja schon Kleinigkeiten schon jede Menge kaufen, aber bin ich froh, dass ich kein Bier trinke. Es ist wirklich so, es ist wirklich so. Männer, ihr tut mir leid, es gibt aber immer noch Leute, die unterstützen das Ganze, ja. Klar, man will ja auch leben, man will auch feiern, das sehe ich ja alles ein, aber mal ganz ehrlich, 18,20 Euro für ein Bier oder 18 Euro? Nein, nein, nein, nein. Würde für mich nicht in Frage kommen. Nein, nein. Irgendwo, nee, ich kann mich gar nicht beruhigen. So, ihr habt da jetzt Restlicht und der Song Auf der Wiesen. Hört euch den mal an, was die zu singen haben oder euch zu erzählen haben.

Ja, auch richtig schön tanzbar, oder? Richtig schön peppig, die Nummer. Genau. Zwischen zwei Gefühlen ist ein emotionaler Popschlager, den ich jetzt für euch habe. Ja, von der deutschen Sängerin Kimberly, der am 25. Oktober 2024 veröffentlicht wurde. Und der Song verbindet eine melancholische Grundstimmung mit einem tanzbaren Rhythmus. Inhaltlich thematisiert er das emotionale Hin- und Hergerissensein in einer Beziehung. Obwohl die Protagonistin genau weiß, was sie an ihrem Partner hat und ihn nicht verlieren möchte, stellt eine neue Bekanntschaft ihre Gefühle völlig auf den Kopf. Na, liebe Kimberly, schön aufpassen zwischen zwei Gefühlen.

Ja, meine Lieben, Romeo und Julia kennt ihr ja alle, ne? Romeo und Julia ist der bekannteste Kulthit des deutschen Schlagersängers Wolfgang Engel und ursprünglich im Jahr 2004 veröffentlicht worden. Ja, und der Song entwickelte sich schnell zu einem Dauerbrenner in der Disco Fox und Schlager oder Party-Schlager-Szene und feiert im Jahr 2005 große Erfolge in den deutschen Partyschlager-Charts. Musikalisch zeichnet sich die Nummer durch einen klassischen tanzbaren Abtempo. Disco Fox Beat aus, der bis heute gerne von DJs auf Schlagerpartys aufgelegt wird. Ja, das glaube ich sogar. Ist ja auch eine tolle Nummer, echt tanzbar. Hier ist er, Wolfgang Engel mit Romeo und Julia. Und das um 20:47 Uhr.

Ja, auch sehr, sehr tanzbar die Nummer, muss ich sagen, oder? Was sagt ihr dazu? So, der nächste Titel ist auch ein ganz, ganz toller Titel, und zwar Dancing in the Rain. Und diese Single, die vor allem durch die Zusammenarbeit mit Jay Neo featuring Artico im Jahr 2022 bekannt wurde. Und der Track verbindet moderne Pop- und Dance-Elemente mit einem tanzbaren Club-Rhythmus und erschien über das Label Jay Neo Music Monopol Verlag GmbH. Auch absolute Mega-Nummer. Und nach diesem Titel kommt für euch der Daily Report.

Schönen Samstag zusammen, hier ist das Daily Update vom 19. September. Hallo! Ozapft is. Heute startet in München wieder das Oktoberfest. Bis zum 4. Oktober wird die Theresienwiese zum riesigen Treffpunkt für Menschen aus aller Welt. Bierzelte, Fahrgeschäfte, Dirndl, Lederhosen und natürlich jede Menge bayerische Traditionen. Millionen Besucher kommen jedes Jahr immer zur Wiesn und spätestens wenn das erste Maß auf dem Tisch steht, ist dann ganz klar, München ist jetzt wieder im Ausnahmezustand. Heute vor 150 Jahren wurde Putzen ein kleines bisschen moderner. Ein Amerikaner ließ sich nämlich einen funktionierenden Staubsauger patentieren. Was heute mit einem Knopfdruck erledigt ist, war damals echte Innovation. Schluss mit nur Besen und Staubwedel, zumindest theoretisch, denn 1876 begann damit ein neues Kapitel im Kampf gegen Krümel, Staub und Dreck. Und mal ganz ehrlich, ohne diese Idee sehen unsere Wohnungen heute vermutlich, naja, ziemlich staubig aus. Und ich glaube, hier hat auch schon lange keiner mehr durchgewischt. Ich muss mal ganz kurz... Okay, so. Ist ja Samstag, da macht man sauber, aber ich glaube, ich mache das gleich weiter fertig. Okay. Heute vor 44 Jahren wurde der Smiley geboren, zumindest digital. Am 19. September 1982 schlug Informatiker Scott Farman vor, Witze in Nachrichten mit Doppelpunkten, Bindestrich und Klammer zu kennzeichnen. Und weil gute Laune alleine offenbar nicht reicht, gab es auch direkt den traurigen Smiley dazu, nämlich mit Doppelpunkten im Bindestrich und der Klammer zum Bösen. Jahrzehnte später gehören Emojis längst gut in Grafiken zu unserem Alltag. Angefangen hat aber alles mit ein paar Zeichen auf einer Tastatur. Heute vor 66 Jahren stand The Twist von Chubby Checker auf Platz 1 der US-Charts und löste gleich eine ganze Tanzwelle damit aus.

Der Clou war, beim Twist brauchte man keinen festen Tanzpartner. Jeder drehte sich einfach für sich los. Und der Song schaffte es später sogar nochmal auf Platz 1. Ein Hit, der nicht nur im Radio funktioniert, sondern gleich noch die passende Bewegung einfach mitliefert. Und das war das Daily Update vom Samstag. Übrigens, heute ist auch Tag des Friedhofs. Ja, kein Scherz. Friedhöfe sollen ab jetzt als grüne Oase und auch Orte der Erholung entdeckt werden. Es gibt dort immer viel Natur, sie sind meistens in ruhiger Lage, es gibt dort keine Autos und meist liegen sie auch ziemlich zentral. Ganz ehrlich, wenn das jetzt einen Immobilienmakler hört, dann sehe ich doch da morgen schon das Schild, charmante Dauerlösung in begehrter Lage zu bieten. Sven Weikamp, Daily Redaktion.

Ja, das war auch ein richtig toller Song, muss ich sagen. Ja, richtig toll. So, meine Lieben, Late at Night, Lichtermeer. Und das ist die brandneue Single des deutschen Schlagersängers Mario Stephan, die erst gestern am 18. September 2026 veröffentlicht wurde. Und der Song sprüht vor Energie und Lebensfreude. Und inhaltlich dreht sich die Nummer um das pulsierende Stadtleben am Abend. Sie beschreibt den Wunsch, einzutauchen, sich einfach treiben zu lassen, zu tanzen und im Moment die Sorgen des Alltags einfach mal zu vergessen. Und das machen wir, meine Lieben. Und zwar jetzt. Hier ist er, Mario Steffen, mit seinem Song Lichtermeer.

Das war Peter Kent, toller Künstler, ja. So, wir machen jetzt weiter auf ein neues und das ist eine Single des deutschen Popschlagersängers Matthias Karas, die als berührendes Release, also am 18. September, auch gestern mir geliefert wurde. Und der Song war ursprünglicher Bestandteil seines 2022 erschienenen Comeback-Albums Endlich frei. Ja, nachdem der beliebte Künstler im Januar 2023 im Alter von 58 Jahren leider verstarb, entschied das Label, ja, dem Sänger mit der Single-Auskopplung ein bleibendes musikalisches Denkmal zu setzen. Und das machen wir. Hier ist er, Matthias Karas, auf ein neues.

0: Jetzt bekommt ihr von mir die letzte Anmoderation, meine Lieben. Und ich habe jetzt eine ganz tolle Künstlerin. Ja, ich habe für euch eine kraftvolle, emotionale Pop-Hymne der britischen Sängerin Mandy Fisher. Also sie ist wirklich absolut mega. Sie hat eine Stimme. Das ist der Wahnsinn. Also wenn sie singt oder ich höre mir einen Titel von ihr an, ich kriege immer auch pure Gänsehaut. So, und eine Information zum Montag bitte nicht verpassen. 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Und zwar das unsichtbare Verbrechen. 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Es ist, ja, ich möchte gar nicht mehr dazu verraten. 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Ja. Da machen wir mal weiter erstmal hier mit Werbung, denn das ist ja Pflicht, ihr wisst ja alle. Und dann habe ich die Mandy Fisher. Ja, genau.
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meine Lieben, das war's leider schon wieder. Vielen herzlichen Dank fürs zahlreiche Einschalten, fürs Zuhören. Hat mir wieder mega Spaß gemacht, für euch da zu sein. Und ich wünsche euch noch einen wunderschönen Samstagabend und morgen einen schönen sonnigen Sonntag. Aber so wie ich das gelesen habe, soll es morgen ganz schön windig werden hier bei uns. Ne? Guckt bitte auf der Wetterkarte, Wetter online oder irgendwo. Macht euch schlau, passt auf euch auf. Bleibt gesund oder werdet gesund. Eure Moderatorin Harmonie. Und nicht verpassen, wir hören uns wieder Montag mit Interview. Es wird spannend. Tschüss, ihr Lieben. Das ist für euch.

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1: Und damit hallo und herzlich willkommen zur 1008. Ausgabe der Happy Days mit neuen Hits von gestern. Ja, in den nächsten zwei Stunden, da hören wir wieder Titel, die in genau dieser Kalenderwoche im Laufe der letzten rund 40 Jahre in die deutschen Singlecharts eingestiegen sind. Wir hören Titel, die sich nur in den britischen Singlecharts platzieren konnten, sowie Nummer 1 Hits aus aller Herren Länder. Und wer ist heute so alles dabei? Das verrät uns Ted.
2: Hallo, heute hören wir unter anderem neue Hits von Kate Bush, Christian Wunderlich und World's Apart, britische Hits von Belinda Carlisle, Teaspoon und Radiohead und Nummer 1 Hits aus Schweden, Australien und Frankreich.
1: Ja, und los ist heute mit der großen Sinita, der Tochter von Michael Brown. Die hatte 5 Hits in den deutschen Singlecharts und wir hörten den ersten und den größten. Und das war ein Neuzugang im September des Jahres 1987. Das war der Hit, der heißt Toy Boy. Und weiter geht's mit Jason Donovan. Von ihm hören wir seinen 4. Hit. Das war ein Neuzugang im September des Jahres 1989, also 2 Jahre später. Und wir fragen ihn, wie oft hört er eigentlich diesen Sender?

0: Es war auch im Jahre 1995 schon ein bisschen später, als dieser Hit hier in die Charts kam. Er heißt Summer Holiday und war ein Neuzugang im September. Der einzige Hit bei uns für Pearl.
1: Pearl war eine deutsche Band, gegründet wurde sie in Bad Homburg und die Mitglieder hießen Amir Sarraf, Janet Henry und Uli Brenner. 1995 erschien ihre erste Single Summer Holiday, eine Coverversion des Titels von Cliff Richard von 1963. Die Version von Pearl erreichte die 82 der Charts. Die Nachfolgesingle Kissing Like a Virgin hatte keinen Erfolg.

Ein Herr aus Österreich mit seinem bisher einzigen Hit aus den deutschen Singlecharts. Ein Neuzugang im September des Jahres 2018. Das war Josh und Cordula Grün. Und jetzt Agnes aus Schweden mit ihrem ersten Hit. Der war neu im September 2009 und der heißt Release Me. Release.

Sie hatten 9 Hits in den deutschen Single-Charts, dies hier war Hit Nummer 7. Und das war ein Neuzugang im September des Jahres 1996. Das waren Fury in the Slaughterhouse und der Hit heißt Hello and Goodbye. Und wir sagen Hello zu der großen Katie Mattia aus West Virginia. Ihr einziger Hit bei uns, neu im September des Jahres 94. Walking Away, a Winner.

0: Seine Karriere liegt vor uns wie ein offenes Chartbuch. Dies hier war sein zweiter Hit und das war ein Neuzugang im September des Jahres 2010. Das war Fabian Buch und When You're With Me.
1: Fabian Buch war 20 Jahre alt, er stammt aus Neustadt an der Weinstraße und wurde bekannt durch die Internet-Casting-Show The Flatstar. Nach seinem Gewinn konnte er 2010 sein Debütalbum Hello Hello veröffentlichen. Darauf enthalten sind seine ersten beiden Hits. Hello Hello erreichte die 51 und When You're With Me die 85, beides 2010.

Dies hier war ihr dritter Hit in den deutschen Single-Charts und das war ein Neuzugang im September des Jahres 1980. Das war die große Kate Bush und der Hit, der heißt Babushka. Und weiter geht's mit unserer purpurfarbener Majestät, Prince, sein 10. Hit. Der war neu im September des Jahres 86 und der handelt von Girls and Boys.

Als der Hit im Original im Jahre 1984 erfolgreich war, da war der Herr noch nicht mal geboren, der ihn gerade gesungen hat. Ein Neuzugang aus dem September des Jahres 2006, der einzige Hit für Patrick und der heißt Just for Tonight. Und dies hier ist die große Nelly Furtado und wir hören ihren zweiten Hit aus den deutschen Singlecharts. Das war ein Neuzugang im September des Jahres 2001 und das Werk trägt den Titel Turn Off the Light.

0: Eine Band aus Kanada mit ihrem zweiten Verkaufshit aus Deutschland. Ein Neuzugang aus dem September des Jahres 1985. Die Gruppe Saga mit der Frage What do I know?
1: Die Rockgruppe Saga wurde 1977 in Oakville in Ontario gegründet. Die Band löste sich auf und es gab mehrere Reunions. Auch die Besetzung der Band wechselte häufig. What do I know war die erste Auskopplung aus ihrem sechsten Studioalbum Behavior. Das Album war ein großer Erfolg, vor allem durch What Do I Know, das vom Bandmitglied Jim Crichton geschrieben wurde. In den deutschen Charts erreichte der Titel die 65.

Nikolai Erstaunt und der Christian Wunderlich. Das war sein erster Hit. Der war neu im September des Jahres 98 und der heißt That's My Way to Say Goodbye. Und dies hier, Hit Nummer 7 für Worlds Apart. Ein Neuzugang aus dem September des Jahres 96. Das war Kai's Je te donne.

Die CSD 1008er Ausgabe der Happy Days mit neuen Hits von gestern. Und an dieser Stelle des Programms stellen wir Top 10 Hits aus den Singlecharts aus England, die es nie in die deutschen Verkaufscharts gebracht haben. Tja, los ging's heute mit einer Band, die auch zahlreiche Hits bei uns hatte, jedoch nicht mit Invisible Sun. Der Hit war neu in England im September des Jahres 1981 auf dem Weg zu Nummer 2. Das war natürlich die Police. Tja, und auch UB40 hatten viele Hits bei uns. Dies hier, ihr 14. Hit aus England, der gehörte bei uns aber nicht dazu. Das war ein Neuzugang aus dem September des Jahres 1984 auf dem Weg zur Nummer 9. Das Ganze trägt den Titel If It Happens Again.

0: Sie hat bis heute 22 Hits in den Singlecharts in England. Dies hier war der erste auf der Nummer 7 im September des Jahres 1992. Das waren Radiohead und der Hit Creep.
1: Radiohead war eine britische Band aus Abingdon. Wichtigstes Mitglied war der Sänger Tom York. 1991 erhielt sie einen Plattenvertrag und Creep wurde ihre Debütsingle. Der Titel wurde sogleich ein internationaler Erfolg und erreichte die Charts vieler europäischer Länder, nur nicht in Deutschland. In England erreichte er die 7 der Charts.

der neuen CD ihrer 23 Solo-Hits in den Single-Charts in England. Bisher ihr letzter Top-10-Erfolg aus dem September des Jahres 1996. Das war Belinda Carlisle und Always Breaking My Heart. Und jetzt die Gruppe Teaspoon, die kam aus Holland und dies war nirgendwo so erfolgreich wie in den Single-Charts in England. Dort reichte der Hit die Nummer 2. Das war im September des Jahres 98. Es geht um Sex on the Beach.

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Dies hier ist die Stelle des Programms, an der wir auf Spitzenreiter aus aller Herren Länder schauen. Und los geht's heute mit der Nummer 1 aus Holland für 4 Wochen im September 2003. Das waren Chips und Chips in Black, Who You Gonna Call. Und von diesem Werk hier gab's nochmal 2 Hitversionen. Dies hier die Nummer 1 aus Schweden für 5 Wochen im August und September 2004, Hajduchi und Dragos.

0: Für 10 solide Wochen die Nummer 1 in den Singlecharts in Australien von September bis November des Jahres 2006. Das war Sandy Tom und I Wish I Was a Punk Rocker.
1: Sandy Tom war 25 Jahre alt, sie stammt aus Macduff in Schottland. Ihre Debütsingle I Wish I Was a Punk Rocker hat sie selbst geschrieben. Inspiriert wurde sie dazu, als ihr einmal ihr Mobiltelefon gestohlen worden war und sie sich fragte, ob ihr das in den Zeiten der Hippies auch passiert wäre. Der Titel erreichte die 1 der Charts in Australien.

Spitzenreiter den Singlecharts in Neuseeland für 5 Wochen im September und Oktober des Jahres 2008. Das war Pink und So What. Tja, und dies hier, die Nummer 1 der Singleparade in Holland, und zwar 4 Weeks in a Row. Im September und Oktober des Jahres 2009. Hier ist Anouk, ihr größter Hit, ihre einzige Nummer 1. Das Werk heißt 3 Days in a Row.

Sie kommt aus Kanada und sie befand sich für eine Woche auf der Nummer 1 in den Singlecharts in Ungarn im September des Jahres 2010. Das war Melanie Fiona und der Hit, der heißt Monday Morning. Tja, und dies hier ein Jahr später die Nummer 1 in Frankreich für 5 Wochen. Hier ist Mika und hier ist der Hit, der heißt El Medi.

0: Kein Titel war beliebter in den Singlecharts in Neuseeland für 2 Wochen im September des Jahres 2012 als dieser. Das waren Flight of the Conchords und der Hit heißt Feel Inside, Klammer auf, and Stuff Like That, Klammer zu.
1: Flight of the Conchords ist ein Komiker-Duo aus Neuseeland. Die Mitglieder heißen Jermaine Clement und Brel McKenzie. 2012 veröffentlichten sie ihre Single Feel Inside als Spendenplatte zum Red Nose Day für Kinder. Eine Reihe von neuseeländischen Prominenten sind auf der Single zu hören. Der Titel erreichte die 1 der Charts in Neuseeland.
0: Und jetzt die 2. Nummer 1 in Dänemark für Medina im Laufe des Jahres 2014. Dieser Titel auf der Nummer 1 für eine Woche im September. Er heißt Give Slip.

0: Die Nummer 1 aus dem deutschen Singlecharts aus dem September des Jahres 2015 für eine Woche. Das war Namika und das war der Lieblingsmensch. Tja, und das war's dann für diesmal mit den Happy Days. Und bis zum nächsten Mal sagen wir Tschüss.
1: Und Tschüss.
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0: Omas Schlafmütze. Lena war mal wieder zu Besuch bei ihrer Oma. Denn ab und zu, wenn ihre Eltern abends etwas unternehmen wollten, durfte Lena bei ihrer Großmutter übernachten. Sie war ja auch schon 4 Jahre alt. Oma hatte schon eine ihrer schönen Gute-Nacht-Geschichten erzählt und das Licht bereits ausgeknipst. Doch an diesem Abend war Lena irgendwie noch nicht zufrieden.
1: Oma, ich kann abends immer so schwer einschlafen. Das ist so anstrengend, meinte sie. Was kann ich denn tun, damit das schneller geht?
0: Ihre Großmutter überlegte einen Moment und sagte dann,
1: ich habe da eine Idee. Auf dem Dachboden in einer alten Truhe habe ich noch eine weiche Strickmütze. Sie ist aus ganz besonderer Wolle. Aus Zauberwolle. Wenn man sie aufsetzt, schläft man sofort ein, egal ob man müde ist oder nicht. Warte kurz, dann hole ich sie dir.
0: Als sie zurückkam, hatte sie eine schöne, selbstgestrickte Mütze mit buntem Blumenmuster in der Hand.
1: Setz sie mal auf, Lena, sagte Oma.
0: Lena zog die Mütze über ihren Kopf und siehe da, sie schlief sofort ein. Aber nicht nur das, sie hatte auch einen wunderschönen Traum. Am nächsten Tag wurde Lena von ihren Eltern abgeholt. Ihre neue Schlafmütze hatte Oma in eine Tüte gesteckt, damit Lena nun keine Probleme mehr mit dem Einschlafen haben sollte. Zu Hause angekommen, wollte Lenas Vater die Abendnachrichten schauen und hatte es sich auf dem Sofa gemütlich gemacht.
2: »Hui, schon so spät«, sagte er zu Lena. »Nach dem Abendessen geht es aber direkt ohne Umwege ins Bett.«
0: Das gefiel Lena ganz und gar nicht, denn sie wollte noch so gern ein bisschen spielen. Aus ihrer Tüte holte sie nun die Mütze heraus.
1: »Papa, guck mal, was Oma mir geschenkt hat«, sagte sie stolz und zeigte ihrem Vater die Zaubermütze.
0: Der Vater meinte,
2: »Eine schicke Mütze, ob die mir wohl auch passt?«
0: In diesem Moment nahm er die Wollmütze und setzte sie geschwind auf seinen Kopf, bevor Lena ihm verraten konnte, was es mit der Mütze auf sich hatte.
2: »Guck mal, Lena, die Mütze!«
0: Lenas Vater konnte den Satz nicht mehr zu Ende sprechen. Er war sofort auf dem Sofa eingeschlafen.
1: »Kommt ihr jetzt bitte zum Essen?« hörte Lena ihre Mutter rufen. »Mama«, rief Lena, »ich glaube, Papa hat heute keinen Hunger mehr. Er ist schon schlafen gegangen. Dann können wir ja auch nach dem Essen noch zusammen spielen.«
0: Da fiel Lena auf, dass ihre neue Schlafmütze sogar noch praktischer war, als sie gedacht hatte.
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Die Weide. Gedicht von Claudia Biemer. Sang der Wind sein Mitleid ihr, der Weide ohne Namen. Tag für Tag stand sie bei mir, zeitlos, geliebt in meinen Armen. Manch Blatt fiel dann hinab, unheimlich schlapp, die Erde knapp des Bodens feucht, schon modrig leicht, fast aufgeweicht, plattgetreten, wie bewegt weggeflogen, durchgesiebt, Gerippe ohne Halt, alt, des letzten Chlorophylls entleert, weggekehrt. Eins Blatt an jenem Weidenbaum aus einem herbstlich kühlen Traum, von frischem, frühjahrlichem Streben, fühl dich noch in meinen Armen beben.

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Ein Butler hat ein offenes Ohr für Wünsche seines Herrn. Er sorgt im Haus für den Komfort und macht das wirklich gern. 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Beim kleinsten Wink des Grafen schon weiß er, was es bedeutet.

Ein Butler muss sehr vornehm sein und höflich im Betragen. Er schenkt dem Graf von rechts rum ein, wünscht wohl geruht zu haben. Das Messer rechts, die Gabel links, den Teller in der Mitte. Serviette hier, die Gläser dort und jetzt zu Tische bitte.

0: Du liebes Tierchen, dir geht es bestimmt besser als der alten Hulda bei ihrem Grafen. Jetzt wird er mich nicht mehr brauchen, wo er einen neuen Diener hat. Und jetzt... Jetzt sind mir auch noch die Kartoffeln verkocht. Zum ersten Mal seit 25 Jahren. Und ich war so gemein zu dem Elefanten und dem Kleinen. Eigentlich können die doch gar nichts dafür.
1: Nicht weinen, Fräulein Hurtig. Es wird alles wieder gut. Und aus den Kartoffeln machen wir einfach Püree.
0: Püree? Gute Idee. Danke, Benjamin. Aber sind Sie mir denn gar nicht böse?
1: Aber nein, alles schon vergessen. Und jetzt müssen wir uns beeilen.
2: Greift zu, Freunde. Es ist genug für alle da.
3: Fantastisch, dieser Kartoffelbrei.
4: Schlauer, Unverschämter! Robben gehören eben nicht in ein vornehmes Haus.
5: Ich wäre sehr geehrt, wenn eure Grafschaft mich im Zoo besuchen würde.
2: Aber sicher, wunderbar, wir kommen gern. Butler Benjamin, den Champagner bitte.
1: Bitte recht sehr, Herr Graf.

0: ein. Hoch auf unseren Graf Meisenheim.
1: Und Herrn Benjamin. Unseren Butler Benjamin.
2: Ja, auf Butler Benjamin.
1: Danke. Ach, ich's vergesse. Butler Benjamin, hier Ihr Honorar.

0: Reise zur Sonne. Es war einmal eine Eule. Am Tag schlief sie immer und nachts war sie wach. So ging das über viele Jahre. Doch eines Tages konnte die Eule nicht schlafen und dabei war es doch schon mitten am Tag. Es war Sommer und die Sonne brannte vom Himmel. Die Eule kam mächtig ins Schwitzen. Noch nie zuvor war ihr so warm gewesen. Sie blickte zum Himmel hoch und sah die riesige gelbe Sonne, die durch wunderschöne weiße Wolken hindurch direkt auf die Erde strahlte. Die Eule wunderte sich, denn nachts, wenn sie normalerweise wach war, gab es nur den Mond. Der war zwar hell, aber nicht warm. So beschloss die Eule, sich auf eine Reise zu machen. Eine Reise zur Sonne, um herauszufinden, wie etwas so unglaublich heiß sein konnte. Sie breitete ihre großen Eulenflügel aus und erhob sich hoch in die Luft. Immer höher und höher flog sie und immer näher und näher kam sie dabei ihrem Ziel. Doch plötzlich wurde es furchtbar kalt. Wie merkwürdig! Obwohl sie der Sonne immer näher kam, begann sie zu frieren. Sie hielt die Kälte nicht mehr aus und kehrte um. Auf dem Rückflug sah sie aus der Luft einen alten Bären, der es sich unter einem Baum gemütlich gemacht hatte. Die Eule beschloss, den Bären zu fragen, was er über die Sonne wüsste, und landete über ihm auf einem Ast.
1: »Hallo, Bär! Was kannst du mir über das große gelbe Ding da am Himmel verraten? Ich habe es heute zum ersten Mal gesehen.«
2: Der Bär schaute verwundert hoch zur Eule und brummte,
3: »Das ist der Mond.«
1: »Der Mond?« rief die Eule verwundert aus.
0: Tatsächlich. Sie war so lange unterwegs gewesen, dass es bereits wieder dunkel geworden war. Und da, wo vorher die Sonne war, stand nun der Mond am Himmel. Die Eule konnte es nicht glauben und beschloss, gleich früh am nächsten Tag die Reise zur Sonne noch einmal zu beginnen. Sie wollte versuchen, wach zu bleiben, doch als die ersten Sonnenstrahlen am Morgen auf die Erde fielen, war sie eingeschlafen. Und so schlief sie auch die nächsten Jahre tagsüber, wenn die Sonne schien, und erwachte abends, wenn der Mond am Himmel stand. Eigentlich war sie auch ganz froh darüber, denn sie liebte die Nacht mit all ihren prächtigen Sternen und mit dem wunderschönen gelben Mond, der sie nie zum Schwitzen brachte.
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0: warte. Du dachtest wohl, du kannst gleich davonflitzen wie ein Pfeil.
1: Aber ich bin doch ein Fisch, nicht Merlin?
0: Ja, zumindest siehst du aus wie ein Fisch. Aber das heißt nicht, dass du schwimmen kannst. Dazu fehlt dir der Instinkt. Darum musst du jetzt mal dein Köpfchen benutzen. Du bewegst dich jetzt zwischen zwei Ebenen, verstehst du? Nämlich zwischen dem Wasserspiegel und dem Grund. Und zwischen den beiden kannst du nun auf- und abschweben. Wie ein Hubschrauber.
1: Hubschrauber?
0: Ja, das ist ein... lassen wir das jetzt. Jeder kleine Schlag mit der Flosse macht Bewegung. Fangen wir mal an mit der Schwanzflosse. Nein, nein, nein, nein, der Schwanz ist hinten. Ja. Oh. Also du siehst, das gibt dir die Vorwärtsbewegung. Komm und nun schön im Rhythmus. Rechts, links, eins, zwei. Eins und zwei und zwei und drei. Ja, so ist der Lauf der Welt. Ein und aus.

0: Galopp.
1: Und einen Trab?
0: Ja. Mal drüber weg.
1: Mal drunter her?
0: Ja. Mal geht es leicht.
1: Mal geht es
0: schwer.
1: Schwer?
0: Sehr schwer. Hin und her, immer mehr. Ja, so ist der Lauf der Welt. Mal hinauf, mal hinab.
1: Merlin, Merlin, ich habe eine Mücke verschluckt.
0: Warum auch nicht? Du musst doch bedenken, du bist ein Fisch. Das ist der Instinkt, verstehst du?
1: Ihr habt doch gesagt, ich hätte keinen Instinkt.
0: Ja, wie? Ach so. Aha, das ist Jacke wie Hose. Die Hauptsache ist, du willst hoch hinauf im Lebenslauf. Nur keine falsche Bescheidenheit.
1: Bescheidenheit?
0: Keine falsche. Frisch gewagt und unverzagt und nicht gesagt, das geht zu weit. Es liegt an dir, wie weit du's bringst und ob du Lob und Preis erringst. Bedenke stets, was Merlin sagt. Nichts gewinnt, wer nichts gewagt. Diddli-dom, diddli-dom, diddli, diddli, diddli-dom, diddli-dom, diddli-dom. Komm, mein Junge, lass uns noch mal durch das Gemüse schwimmen. Das kitzelt so schön. Oh, oh. Bitte um Verzeihung.
1: Ich auch. Mal geht es leicht, mal geht es schwer. Mal runter durch, mal drüber her. Ja, ja, das ist der Lauf der Welt. Na, lass mich los, lass mich los. Was fällt dir ein, du blöder Ochse?
0: Meinst du mich? Ach so, na, na, na, na, mein Junge. Was soll denn das, dass du hier gleich einen Ochsenfrosch beleidigst? Als wenn es keine anderen Probleme gäbe für einen Fisch.
2: Der Sandmann. Lina dämmerte langsam ein. Ihre Augenlider wurden schwer und der Schlaf legte sich wie eine wohlige Decke über sie. Ihr ganzer Körper entspannte sich und gleich würde sie schlafen und träumen bis morgen früh. Da polterte es auf einmal in ihrem Zimmer. Oh nein, oh nein, oh nein, oh nein, oh nein, piepste jemand. Oh nein, oh nein, oh nein, oh nein! Lina schreckte hoch. Kerzengerade saß sie in ihrem Bett und kriegte große Augen. Der ganze Fußboden ihres Kinderzimmers war über und über mit Sand bedeckt. Es sah aus wie am Strand, nur dass die feinen Körner im Mondlicht merkwürdig glitzerten und funkelten. »Wer ist da?« stammelte Lina. Eine kleine Gestalt krabbelte unter ihrem Bett hervor.
3: »Oh nein, oh nein, oh nein, oh nein, oh nein, ich hab's vermasselt!«
2: Der Wicht schüttelte den Kopf. Und Lina erkannte auf den ersten Blick, dass sie keine Angst vor ihm haben musste. »Was ist denn mit dir? Wer bist du?« fragte sie.
3: »Mich? Ich bin der Sandmann«, schniefte der Wicht und schwang sich mit einem Satz auf ihren Bettrand.
2: Er war kaum einen halben Meter groß und hielt einen leeren Beutel in der Hand. Aus Geschichten wusste Lina, dass der Sandmann mit seinem Sand die Träume brachte.
3: »Jetzt hab ich meinen ganzen Sand verschüttet«, jammerte der Sandmann.
2: »Warst du etwa auf dem Weg zu mir?« fragte Lina. Der Sandmann nickte traurig. Er tat Lina schrecklich leid. Deshalb stand sie aus ihrem Bett auf. Der Sand fühlte sich ganz weich an unter ihren Füßen.
3: »Komm, wir heben ihn einfach wieder auf. Das haben wir gleich«, schlug sie vor.
2: »Du hilfst mir?« fragte der Sandmann beglückt und sprang vom Bett. Lina nickte und gemeinsam machten sie sich an die Arbeit. Sie schöpften den Sand mit beiden Händen vom Boden und ließen ihn in den Beutel rieseln. Linas Augen wurden immer größer, während der ganze Sand aus dem Zimmer in dem winzigen Beutelchen verschwand.
3: »Was hättest du mir denn für Träume gebracht?« fragte sie.
2: »Ich glaube, welche von Jonas«, piepste der kleine Mann und schien kurz zu überlegen. »Ja, Jonas«, nickte er dann.
3: »Och, ich hatte gehofft vom Fliegen«, murmelte Lina.
2: Mit Jonas hatte sie heute im Kindergarten gespielt, aber das konnte sie ja morgen wieder. Fliegen ging nur im Traum und auch da nur ganz selten.
4: Als endlich der ganze Sand wieder im Beutel war, legte sich Lina schnell in ihr Bett, damit ihre Eltern nicht doch noch etwas mitbekämen von dem ungewöhnlichen Besucher.
3: »Hier, das war eigentlich dein Traum«, piepste der Sandmann.
4: Er hielt drei winzige Sandkörner in der Hand. Lina wollte schon die Augen schließen, als sie sah, wie er sie in den Beutel warf und dafür drei andere hervorholte.
3: »Aber die hier hast du dir verdient. Danke, kleines Mädchen.«
4: »Klein? Das sagte der Richtige«, dachte Lina noch, bevor sie binnen Sekunden einschlief. Und, wahrscheinlich kannst du es dir schon denken, in dieser Nacht träumte sie die herrlichsten Träume vom Fliegen.
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0: Es war einmal eine Zeit, da war ein hübscher Prinz in einem Land, das für seine Blumen bekannt war. Dieser Prinz hatte die Liebe seines Lebens gefunden, die Schöne, nach vielen Jahren des Alleinseins als Biest. Jetzt verbrachte er glückliche Tage mit der Schönen im Schloss, in dem sie wohnten. Eines Tages, während sie zu Abend aßen, hatte die Schöne einen Gedanken. Richard, du hast mir gesagt, du hättest dich in ein Biest verwandelt, weil du von einem bösen Zauber befallen warst. Warum sollte jemand so etwas mit einem freundlichen und gutherzigen Menschen wie dir machen?
1: Meine Schönheit, das ist eine lange Geschichte.
0: In dieser Nacht erzählte Prinz Richard der Schönen, was ihm widerfahren war. Er sagte, dass er ein einsames Kind war, als er klein war, und er wollte nicht mit anderen reden, wegen der roten Flecken in seinem Gesicht. Deshalb hat er alle schlecht behandelt. Tatsächlich war er ein so wütender Mensch, dass niemand in seiner Nähe sein wollte. Eines Tages wurde ihm klar, dass der Grund für die Flecken in seinem Gesicht die Rosenblüten in seinem Zimmer waren. Als die Schöne das hörte, war sie verwirrt. Aber sie hörte dem Prinzen weiter neugierig zu.
1: Kein Heiler konnte etwas gegen diese Flecken tun. Und weil ich allergisch auf Rosen reagierte, habe ich alle Rosengärten im ganzen Land verboten.
0: Aber eines Tages informierte ein Bürger den Prinzen, dass es eine Hexe gab in den Tiefen des Waldes. Man sagt, der Garten der Hexe war übervoll mit Rosen. Als er davon erfuhr, wurde der Prinz sehr wütend. Er wollte diese Rosen zerstören und die Hexe, die sich ihm widersetzte. Er versammelte seine Soldaten und machte sich auf den Weg zu dem Ort, an dem die Hexe lebte. Die Hexe Rosa hatte tatsächlich ein Schloss mit bunten Rosengärten.
2: Oh, Mimir! Runter von meinen Füßen! Bald wird meine Schönheit verblassen! Ich muss jetzt sofort Rosen pflücken!
0: Die Hexe Rosa war eigentlich sehr hässlich. Ihre Nase verdeckte fast ihren Mund und sie hatte riesige Leberflecke im Gesicht. In den frühen Morgenstunden holte sie Rosen aus ihrem Garten und kehrte schnell in ihr Haus zurück. Sie hatte die Blütenblätter der Rosen zerdrückt, cremte ihr Gesicht damit ein und sprach ihre magischen Worte, um sich selbst schön zu machen. Ihr schwarzes, flauschiges und schmutziges Haar verwandelte sich in weiches, langes Haar.
3: Oh, meine lieben Rosen! Was würde ich nur ohne euch tun?
4: Ah, Rosa, meine Dame, ich glaube, es nähert sich jemand unserer Burg.
2: Sei still, Mimir!
5: Ich betrachte meine Schönheit im Spiegel, du lenkst mich ab!
0: Prinz Richard und seine Soldaten sind endlich auf dem Schloss der Hexe angekommen. Die Augen des Prinzen begannen zu brennen, als er die Rosen von Weitem sah.
1: Bringt meinen Spezialanzug, um mich zu schützen, sofort!
0: Während der Prinz sein besonderes Outfit trug, öffnete ein Soldat das Tor des Gartens. Dann der Fürst vorne, die Soldaten dahinter, stürmten sie in den Rosengarten. Prinz Richard pflückte eine Handvoll von Rosen im Garten mit seinen geschützten Händen. So viele, dass Rosenblütenblätter durch die Luft flogen.
1: Du stellst dich also gegen mich, hä? Ich werde nicht nur dich vernichten, sondern auch deinen Garten mit dir, du fiese Hexe!
0: Während Hexe Rosas Katze, Mirmir, träge vor sich hinschlummerte am Fenster, erwachte er plötzlich durch die Geräusche und sah, was geschehen war. Er rannte sofort zu Rosa, die sich gerade ihr weiches Haar vor dem Spiegel kämmte.
1: Die Rosen! Deine Rosen sind weg! Schnell, schau aus dem Fenster!
2: Was redest du da schon wieder, Mimir?
1: Soldaten, sie rupfen die Rosen raus. Miau.
0: Die Hexe eilte zum Fenster. In diesem Moment sah sie einen Mann in einer Rüstung mit seinen Soldaten hinter ihm, der die Rosen in ihrem Garten pflückt.
3: Nein! Meine Rosen! Was macht ihr mit meinen Rosen? Wer seid ihr?
0: Die Soldaten blieben stehen und schauten auf die Hexe im Fenster. aber sie sahen eine Frau, deren langes Haar im Wind flatterte und ließ sie alles vergessen durch ihre Schönheit. Sie waren so beeindruckt von der Schönheit der Frau, dass sie aufhörten, die Rosen zu pflücken. Der Prinz hingegen fuhr fort, die Rosen im Zorn zu pflücken, ohne die Hexe im Fenster zu bemerken. Genau in diesem Moment verfing sich der Handschuh des Prinzen an dem riesigen Dorn der Rose und wurde zerrissen. Seine Hand begann sofort zu jucken und rot zu werden. Der Prinz versuchte, sich zu befreien, den Garten in Panik zu verlassen. Aber dieses Mal stolperte er über die Dornen und stürzte zu Boden. Sobald er gefallen war, fiel die schwere Eisenmaske des Prinzen ab.
1: Ah, meine Maske! Ah, meine Augen! Helft mir! Meine ganze Haut brennt wie verrückt!
0: In diesem Moment erschien die Hexe in der Mitte des Gartens. Sie schaute traurig auf den fast verschwundenen Rosengarten. Sie war so wütend, dass sie nicht mehr schön sein würde, dass die Wirkung des Zaubers auf ihrem Gesicht nachgelassen hat und es kehrte ihr altes, hässliches Ich zurück.
2: Bringt euren Prinzen in mein Schloss! Sofort! Dann verlasst sofort diesen Ort! Sonst werde ich euch alle in einen Frosch verwandeln und euch in einen Sumpf sperren!
0: Die Soldaten taten, was die Hexe sagte. Der Prinz öffnete seine Augen in einem düsteren Raum.
1: Hey, ist da jemand? Was ist denn los?
0: Die Hexe Rosa kam wütend herein.
1: Bitte hilf mir. Meine Hände und mein Gesicht sind in einem schrecklichen Zustand. Keine Prinzessin wird mich heiraten, wenn ich so aussehe.
2: Nein! Du bist ein sehr egoistischer Mensch. Niemand kann dich lieben, verstehst du? Du wirst den Preis dafür bezahlen. Und zwar so lange, bis du die wahre Liebe findest, wirst du einsam sein wie ein Biest.
0: Die Hexe goss den Zaubertrank in ihrer Hand auf den Prinzen und verwandelte ihn in ein hässliches Biest.
2: Das ist die Folge eurer Arroganz, Prinz. Von nun an wirst du mir dienen. Jetzt geh zurück in deinen Palast und pflanze Rosensamen für immer.
0: Der Prinz ist als Biest in seinen Palast zurückgekehrt. Alle Angestellten flohen aus dem Palast vor Angst, als sie ihn in diesem Zustand sahen. Sogar seine Eltern haben ihn im Stich gelassen. In der Nähe der Rosen zu sein, störte Prinz Richard nicht mehr. Aber er blieb alleine wie ein Biest in dem riesigen Palast. Er kümmerte sich um die Rosen im Garten tagelang und nächtelang, bis die Schöne kam.
1: Das ist die Geschichte, meine Schönheit. Weil du mir wahre Liebe gegeben hast, mich von ganzem Herzen geliebt hast, ist die Wirkung des Zaubers der Hexe Rosa nach.
3: Oh, mein lieber Prinz, was war das für eine traurige Geschichte? Aber jetzt, wo der Zauber vorbei ist, was wird mit den Rosen im Garten geschehen?
0: Prinz Richard und die Schöne hörten ein seltsames, knisterndes Geräusch. Sie schauten sofort auf den Rosengarten aus dem Fenster des Palastes. Zwischen den Rosen sahen sie einen schwarzen Schatten mit einem violetten Schimmer.
2: Weder du noch die Rosen werden mich los, Prinzchen! Ich werde dich für immer verfluchen!
0: Der Prinz und die Schöne haben schon verstanden, dass es nichts Wertvolleres gibt als die Liebe. Aber für die Hexe Rosa war das unmöglich zu verstehen.

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